Muse geben Vollgas. Cryogen heißt die nächste Single der drei Briten und ist neu auf Rockantenne Bayern.

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2: Ich bin Florian Klaus. Wer in einer Krisenbranche arbeitet und noch fest in seinem Job ist, tut sich oft schwer, gleichzeitig etwas Neues zu suchen. Die Regierung will hier neue Möglichkeiten schaffen. Das Bundeskabinett hat grünes Licht für einen Gesetzentwurf zur Job-to-Job-Erprobung gegeben. Lea Matschulat berichtet.
3: Die Job-to-Job-Erprobung ist nicht für jeden gedacht, sondern konkret für diejenigen, deren Anstellung absehbar enden wird, weil zum Beispiel der Betrieb 200 Stellen bis in 2 Jahren abbauen wird. Um im Anschluss möglichst ohne Lücke einen neuen Job zu haben, sollen sich Arbeitnehmer künftig ein paar Wochen in anderen Firmen vorstellen und umschauen können, in Absprache mit dem Noch-Arbeitgeber.
2: Aus der SPD kommt weiter Kritik an dem Plan von Bundesfamilienministerin Prien, beim Unterhaltsvorschuss für Alleinerziehende zu sparen. Mecklenburg-Vorpommerns Ministerpräsidentin Schwesig hat dem Spiegel gesagt, dass auch Alleinerziehende mit Kindern im Alter von 16 und 17 Jahren Kosten haben. Auch in dem Alter bräuchten Kinder Unterstützung. Für sie soll der Vorschuss nach Priens Plänen aber wegfallen. Kanzler Merz zufolge soll in der Koalition noch über das Vorhaben gesprochen werden. Die Bundesregierung hat im ersten Halbjahr deutlich mehr Rüstungsexporte genehmigt als vor einem Jahr. Die Exporte hatten einen Wert von fast 14 Milliarden Euro, mehr als 4-mal so viel wie im gleichen Zeitraum 2025. Größter Abnehmer bleibt die Ukraine. Das Land wird mit Geld- und Waffenlieferungen bei der Verteidigung gegen Russland unterstützt. Die Fußballnationalteams von Spanien und Argentinien spielen am Sonntag um den Weltmeistertitel. Argentinien hat am Abend das Halbfinale gegen England nach Rückstand noch mit 2:1 gewonnen. Der Siegtreffer fiel in der Nachspielzeit. Für England um Kapitän Harry Kane vom FC Bayern bleibt nur das Spiel um Platz 3 gegen Frankreich am Samstag. Damit geht auch eine kuriose Serie zu Ende. Erstmals seit 1978 steht kein Spieler von Bayern München im WM-Finale.
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0: Eine Band endgültig auf dem Weg nach oben. The Pretty Reckless. Ihr jüngster Singlestreich heißt About You und ist neu. Auf Rockantenne Bayern.
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1: Das ist wirklich ein Sommer der Legenden, Leute. Mit Deep Purple hat vergangene Woche eine Band das Album der Woche gestellt, von der wir wissen, sie werden niemals aufhören. Und da kommt auch schon die nächste Truppe. Die Rolling Stones, das allüberragende Hackney Diamonds, wäre 2023 ein würdiger Schlusspunkt gewesen in der Albumkarriere. Aber Mick Jagger und Co., sie machen einfach weiter und legen jetzt ihr mittlerweile 25. Studiowerk vor. Tanks. Wieder produziert von Andrew Watt und es ist mal wieder ein großartiges Album. Foreign Tanks präsentiert sich musikalisch ein bisschen variabler als der Vorgänger. Stellenweise wird sogar der Stones eigene angefangte Disco-Sound der 80er zitiert. Aber auch da, ganz ehrlich, sind die Stones einfach die Stones und somit immer noch die größte Rockband der Welt. Wie wir gehört haben, sind schon wieder 10 neue Songs für den Nachfolger fertig. Und bis der kommt, lässt es sich mit Foreign Tanks wunderbar die Zeit vertreiben. Das ist euer Album der Woche hier auf Rockantenne Bayern.

Nach einer kleinen Auszeit melden sich Takeda aus Schweden wieder zurück. Die Single Everything's Wasted von Takeda ist neu auf Rockantenne Bayern.

0: München, Donnerstag und hier ist Alex Wagner vom Rock Antenne Homeland. Heute halte ich für euch bereit Tickets für Rose Tattoo, die schnappt ihr euch. Dann haben wir gleich drei rockende Geburtstagskinder und alle drei gibt's gebündelt heute Nachmittag hintereinander, dass euch ganz schwindelig wird. Darf man ja auch mal so kurz vorm Wochenende. Sammeln. 15 Uhr geht's wieder los. 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
2: Ich bin Florian Klaus. Die Bundesregierung hat einige Maßnahmen zum Bürokratieabbau beschlossen, zum Beispiel im Gesundheitswesen. So soll die elektronische Überweisung eingeführt werden und die Leistungen der elektronischen Patientenakte deutlich erweitert werden. Außerdem soll in den Jobcentern künftig mehr digital ablaufen, etwa mit Terminen per Videoschalte. Am Bundesgerichtshof fällt heute die Entscheidung zu einem Rechtsstreit um die Kündigung von Fitnessstudio-Verträgen. Verbraucherschützer hatten gegen FitEx aus Essen geklagt. Es geht darum, wie einfach eine Kündigung im Internet sein muss. Thomas Brock berichtet.
3: Seit Wochen nicht beim Training, aber dennoch jeden Monat Beiträge zahlen. In Krisenzeiten wie diesen kann eine Kündigung durchaus sinnvoll sein. Aber so leicht wollen Fitnessstudios ihre Kunden auch nicht verlieren. Auf der Seite des Kündigungsformulars der Fitnesskette wird deshalb prominent auf die Möglichkeit hingewiesen, den Vertrag auch nur zu pausieren. Zu prominent meinen die Verbraucherschützer.
2: Bewegung, gesunde Ernährung und ein aktives Sozialleben. Wer diese Dinge hat, kann damit sein Demenzrisiko deutlich senken. Das schreibt die Weltgesundheitsorganisation. Was allgemein gut für die Gesundheit sei, schütze demnach auch vor Demenz. Bis zu 45% des Risikos sei auf Faktoren zurückzuführen, die der Mensch beeinflussen könne, hieß es. Die sozialen Aktivitäten sind dabei neu auf der Empfehlungsliste. Argentinien ist Spanien ins Finale der Fußball-Weltmeisterschaft gefolgt. Der Titelverteidiger gewann ein dramatisches Halbfinale in Atlanta gegen England mit 2:1. Anthony Gordon brachte die Engländer zunächst in Führung, doch in der Schlussphase drehte Argentinien die Partie durch Treffer von Enzo Fernandez und Lautaro Martinez. Das WM-Endspiel Spanien gegen Argentinien ist am Sonntag in New York. Am Samstag stehen sich Frankreich und England in Miami im Spiel um Platz 3 gegenüber.

Papa Roach bleiben hungrig und liefern den nächsten Kracher. Für See You in Hell haben sie sich Unterstützung von Hanno Mankind geholt. Ein düsterer, moderner Track mit ordentlich Druck. Und neu auf Rockantenne Bayern.

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1: Das Rockantenne Bayernwetter. Tagsüber scheint im Freistaat erst die Sonne, später bilden sich ein paar Quellwolken. Im Laufe des Nachmittags kommen dann im Westen und zu den Alpen hin vereinzelte Schauer oder Gewitter auf. Die Höchstwerte erreichen im Schnitt 26 bis 32 Grad.
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1: Ich bin Sophie Gareis. Es ist 5 Uhr. Guten Morgen. Anfang der Woche hatte Bundeskanzler Merz noch Frankreich besucht. Heute kommt Frankreichs Präsident Macron dann zu uns nach Deutschland. Merz und Macron treffen sich auf Schloss Benzberg bei Köln. Sie bereiten dort das deutsch-französische Regierungstreffen morgen in Brühl vor. Es dürfte unter anderem um die Unterstützung der Ukraine, aber auch um eine gemeinsame nukleare Abschreckung gehen. Die Unwetter der vergangenen Tage haben in der Landwirtschaft deutschlandweit zu Millionenschäden geführt. Innerhalb von nur 48 Stunden sei ein Schaden von mindestens 50 Millionen Euro entstanden, so die Spezialversicherung Vereinigte Hagel. 100.000 Hektar Fläche wurden beschädigt. Besonders betroffen waren Weizen- und Rapsbestände, Mais, Kartoffeln, aber auch Hopfen und Wein. Mit einem 2:1-Sieg hat sich Argentinien bei der WM am Abend ins Finale geschossen. England ist dagegen raus. Erst lagen die Three Lions lange mit einem Treffer vorne. In den letzten 10 Minuten fielen dann aber die zwei entscheidenden Tore für Argentinien. Damit trifft der Titelverteidiger am Sonntag im Finale auf Spanien.
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1: Eine One-Man-Show, die könnte es bei der Rock'n'Roll Hall of Fame-Zeremonie geben. Diesen November ziehen Iron Maiden in die Ruhmeshalle ein. Die Briten wollen jedoch nicht an den Feierlichkeiten teilnehmen. Vorab äußerte sich Sänger Bruce Dickinson mehrfach ablehnend gegenüber der Institution. Wer jedoch Zeit und Lust hat, ist ihr ehemaliger Sänger Blaze Bayley, der ebenfalls mit einer Aufnahme gewürdigt wird. Er würde die Band, nach eigener Aussage, gerne auf sehr positive Weise repräsentieren. Bayley war von 1993 bis 1997 Sänger bei Maiden.
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2: Raus aus den Federn, rein in den Donnerstag, der 16. Juli. Guten Morgen.
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die Rockantenne-Frühschicht mit Barney Barnsteiner. Die Bundesregierung arbeitet am ersten deutschen Weltraumgesetz. Die Abteilung, die das macht, wird vom ehemaligen Astronauten Thomas Reiter geleitet, der damit offiziell der erste deutsche Paragraphenreiter fürs Weltall ist. Ja, wir haben uns überlegt, was steht wohl drin im deutschen Weltraumgesetz? Ganz sicher ein Punkt, beim Entsorgen von Weltraumschrott ist streng auf die Mülltrennung zu achten. Dann samstagvormittags gilt im Orbit ab sofort die Kehrwoche. Und deutsche Raketen müssen natürlich eine Feinstaubplakette haben.

Die Rockantenne-Frühschicht mit Barney Barnsteiner. Die Deutsche Bahn plant bei einem erneuten Ausfall ihres maroden Zugfunks künftig einfach Handys als Ersatz zu verwenden. Die Infrastruktur der Bahn durchs deutsche Handynetz retten zu wollen, ist ungefähr so, als würde die DFB-Elf gegen Spanien spielen. Ziemlich aussichtslos. Also nicht wundern, wenn der Lokführer künftig einhändig den ICE steuert, während er mit der anderen Hand das Handy aus dem Fenster hält, um in Brandenburg noch einen Balken Empfang zu erwischen.

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0: Das Rockantenne Bayernwetter. Tagsüber scheint im Freistaat erst die Sonne, später bilden sich ein paar Quellwolken. Im Laufe des Nachmittags kommen dann im Westen und zu den Alpen hin vereinzelte Schauer oder Gewitter auf. Die Höchstwerte erreichen im Schnitt 26 bis 32 Grad.
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0: Ich bin Sophie Gareis. Es ist 5:30. Guten Morgen. Bei einer großen Razzia in Augsburg gestern hat die Polizei zahlreiche Drogen sichergestellt. Die Beamten durchsuchten rund 17 Wohnungen in der Stadt und im Landkreis. Gefunden wurden Marihuana, Amphetamin, Kokain, MDMA, LSD und Ecstasy. Ein 39-Jähriger wurde vorläufig festgenommen. Die Ermittlungen richten sich gegen insgesamt 19 Personen. Sie wollten die Polizei täuschen, sind am Ende aber aufgeflogen. In Vilseck in Niederbayern hat die Polizei bei einer Verkehrskontrolle zwei Männer beim Fahrerplatztausch erwischt. Kurz darauf stellte sich heraus, der 20 Jahre alte eigentliche Fahrer hatte keinen Führerschein. Gegen beide Männer wird jetzt ermittelt. In Bayern werden immer mehr Elektroautos neu zugelassen. Im ersten Halbjahr 2026 machten reine Stromer fast ein Viertel aller Pkw-Neuzulassungen aus. Das zeigen Daten des Kraftfahrtbundesamtes. Trotz des deutlichen Anstiegs liegt Bayern im bundesweiten Schnitt allerdings nur auf Platz 10 und damit in der hinteren Hälfte.
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0: Guns N' Roses kündigen eine neue Spendenaktion an. Für ihre kommende Nordamerika-Tournee haben sich die Rocklegenden mit einer Fundraising-Plattform zusammengetan. Auf dieser können Konzertbesucher Geld spenden und im Austausch besondere Konzert-Upgrades und Tickets gewinnen. Die dabei gesammelten Spenden fließen in einen amerikanischen Fonds zur Suizidprävention.
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Die Rockantenne Frühschicht mit Barney Barnsteiner. 70% der Deutschen sind laut einer Umfrage für die geplante Erhöhung der Tabaksteuer. Die restlichen 30% waren bei der Befragung gerade draußen in der Raucherpause. Mehr als 2/3 sind es also der Deutschen, die eine höhere Tabaksteuer befürworten. Bis 2030 soll ja der Preis für eine Schachtel Zigaretten auf fast 12 Euro steigen. Damit löst die Raucherecke im Schulhof bald den Golfplatz als exklusivsten Club der Stadt ab.

Die Rockantenne Frühschicht mit Barney Barnstander. Die größte Werbelüge des Jahres ist offiziell gekürt. Laut Foodwatch hat das Nahrungsergänzungsmittel LaVita den goldenen Windbeutel verdient. Denn dieser Zaubertrank besteht eigentlich zum Großteil nur aus Fruchtsaft, kostet aber 100 Euro pro Liter. 100 Euro pro Liter. Offenbar kommt das Zeug durch die Straße von Hormuz.

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4: Das Rockantenne Bayernwetter. Tagsüber scheint im Freistaat erst die Sonne, später bilden sich ein paar Quellwolken. Im Laufe des Nachmittags kommen dann im Westen und zu den Alpen hin vereinzelte Schauer oder Gewitter auf. Die Höchstwerte erreichen im Schnitt 26 bis 32 Grad.
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4: Ich bin Sophie Gareis. Es ist 6 Uhr. Guten Morgen. Durch die wochenlange Trockenheit sind die Pegelstände in den Flüssen in Deutschland momentan deutlich zu niedrig. Und das hat Auswirkungen auf die Schifffahrt, zum Beispiel in Rhein, Elbe und Donau. Die Schiffe dort können derzeit weniger Ladung aufnehmen, so der Bundesverband der deutschen Binnenschifffahrt. Die Folge sind geringere Transportmengen pro Schiff und damit steigende Kosten entlang der Lieferkette. Wer einen Vertrag beim Fitnessstudio im Internet kündigen will, der muss das schnell und einfach machen können. Das ist gesetzlich so vorgegeben. Ein Fitnessstudio in Essen erfüllt diese Vorgaben nicht, meint der Bundesverband der Verbraucherzentralen. Er klagt deshalb heute vor dem Bundesgerichtshof in Karlsruhe. Hintergrund ist, dass die Kunden beim Online-Kündigungsformular groß darauf hingewiesen werden, dass sie den Vertrag auch pausieren können, statt zu kündigen. Das ist laut Verbraucherzentrale nicht zulässig. Der Titelverteidiger Argentinien steht auch dieses Jahr im Finale der Fußball-WM. Die Mannschaft um Superstar Lionel Messi hat sich gestern mit 2:1 gegen England durchgesetzt. Damit stehen jetzt beide Finalisten fest. Argentinien trifft am Sonntag ab 21 Uhr auf Spanien.
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4: Uns erwartet neues Material von Nickelback. Gestern kündigte die kanadische Rockgruppe ihr neues Studioalbum Everything Under the Sun an. Es erscheint am 30. Oktober und ist ab sofort vorbestellbar. Zudem veröffentlichten Nickelback auch gleich den ersten Song daraus, Rattle the Cage. Das noch aktuelle Studioalbum der Band Get Rollin' zog 2022 in die Plattenläden ein.
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5: So ist es. Schönen guten Morgen für euch an der Kaffeetasse und an den Reglern. Raus geht's aus den Federn mit den Foo Fighters, The Pretender, danach Europe, The Final Countdown. Und zur frühen Stunde haben wir schon eine Kandidatin oder einen Kandidaten für den Rocksong deines Lebens.
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0: Classic Rock Perle, Final Countdown von Europe, 6 Uhr und 12 Minuten.
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0: 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Erzählt uns zum Beispiel von dem Song, der euch zur Rockmusik gebracht hat. Oder der Song, der schon immer im Kinderzimmer rauf und runter lief. Oder eben der Song aus dem letzten Urlaub. Ja, da passiert so einiges. Hallöchen.
2: Hey Barney, hier ist der Willi aus Stadt Ilm. Mein Rocksong meines Lebens ist von Limp Bizkit Behind Blue Eyes. Den verbinde ich mit einem sehr schönen Moment, den ich in meinem Mallorca-Urlaub vor 2 Jahren hatte. Den Song habe ich nämlich mit meiner Freundin zusammen beim Karaoke-Abend performt. Und für mich war das einfach alles. Und wir haben es einfach gefühlt.
0: 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Willi, hier kommt ja der Rocksong deines Lebens, Limp Bizkit. Behind Blue Eyes, im besten Rock Nonstop auf Rockantenne.

auf Rockantenne mit zu spät, 6.20 Uhr, zu früh vielleicht für den einen oder anderen, 10 Minuten vor halb sieben. Ja, gleich die Red Hot Chili Peppers im besten Rock Non-Stop, Can't Stop. Und unstoppbar sind scheinbar auch die Argentinier. Lionel Messi steht mit seinen Argentiniern auch bei der letzten Weltmeisterschaft seiner Karriere im Finale. Naja, wenn man gesehen hat, wie Messi in der 85. Minute noch den englischen Verteidigern davongeflitzt ist, vielleicht hängt er noch mal 4 Jahre dran. Wer weiß. England hat trotz Führung verloren und die Argentinier, die ja aufgrund des hohen Alters vieler Spieler schon als Rentnertruppe bezeichnet werden, haben sich durchgesetzt. Ja, dann sind sie definitiv aktiv Rentner, ja, so wie die spielen und kämpfen. Und damit haben wir am Sonntag ein Hammer-WM-Finale. Titelverteidiger Argentinien gegen Europameister Spanien.

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10: Das Rockantenne Bayernwetter. Tagsüber scheint im Freistaat erst die Sonne, später bilden sich ein paar Quellwolken. Im Laufe des Nachmittags kommen dann im Westen und zu den Alpen hin vereinzelte Schauer oder Gewitter auf. Die Höchstwerte erreichen im Schnitt 26 bis 32 Grad.
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10: Ich bin Sophie Gareis. Es ist 6:30. Guten Morgen. Die Polizei in Niederbayern hat bei einer Durchsuchung in Straubing ein kleines Waffenlager entdeckt. Bei einem 67-Jährigen fanden die Beamten zwei Langwaffen, Schalldämpfer, Munition und weitere Waffen. Teils hatte der Mann keine Genehmigung dafür. Was er damit vorhatte, ist nicht bekannt. Die Waffen wurden sichergestellt. Bei Neu-Ulm werden heute Abend zwei Weltkriegsbomben im Fuhler Ried entschärft. Deshalb wird die B10 voll gesperrt. Ab etwa 19 Uhr geht voraussichtlich für 2 Stunden zwischen der Anschlussstelle Burlafingen und der Abzweigung Max-Eid-Straße nichts mehr. Umleitungen sind ausgeschildert. Bayern will seine Spezialitäten wie Bier und Weißwürste in Zukunft unter der Marke Genuss Bayern noch besser vermarkten. Mit einem einheitlichen Logo sollen bayerische Lebensmittel leichter zu erkennen sein und mehr Kunden Lust auf regionale Produkte bekommen. Die neue Strategie helfe vor allem kleinen Betrieben, weil sie gemeinsam unter einer starken Marke auftreten.
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10: Cliff Burton am Bass erleben. Das soll schon bald virtuell möglich sein, in dem digitalen 3D-Museum der Plattform Knucklebones 360. Noch in diesem Jahr sollen wir die Möglichkeit bekommen, die Welten von über 20 Rock- und Metal-Bands online zu erkunden. Das haben die Betreiber verkündet. Frisch dazugekommen ist nun auch eine Kooperation mit dem Nachlass des ehemaligen verstorbenen Metallica-Bassisten. Fans soll es auf der Plattform auch möglich sein, sich auszutauschen, Minispiele zu spielen und Sammlerstücke zu kaufen.
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13: Und Classic Rock. Alice Cooper am Start. School's out.

0: Pearl Jam Alive. Bam! 6:42, 18 Minuten vor 7. Schönen guten Morgen, die Rockantenne Frühschicht mit einer interessanten Studie. Laut Forschern leiden über 80-Jährige mit besonders schnellem Gehtempo seltener an geistigem Abbau. Das erklärt natürlich zum einen, warum die fittesten Rentner morgens im Supermarkt immer schon so hetzen. Und zum anderen, warum Rockstars so fit sind. Ja, warum Mick Jagger zum Beispiel bei jedem Konzert immer noch fehlerfrei alle Songtexte auswendig kann und mit den Stones ein neues Album abliefert. Oder auch Ian Gillan von den legendären Deep Purple. Neues Deep Purple Album heißt Splat plus eine Welttournee. Deep Purple war, ist und bleibt legendär.
1: War, war ich 7 Jahre alt und habe Deep Purple gehört und um mich war es geschehen. Und seitdem bin ich Deep Purple-Fan und bin jetzt 56 Jahre.
2: Für mich eine der besten Bands, die mich durch meine Jugend begleitet hat. Ja, und ich finde diese Band eigentlich nur der Hammer.
3: Also da war ich damals 14 und da habe ich die Purple in Rock, das habe ich damals gehört. Das hat mich so geflasht, das kann man überhaupt nicht erklären.

Friendly Reckless, Have a Notes in der Rock Antenne Frühschicht. 6:51, 9 Minuten vor 7. Was lese ich denn da? Unsere Bundeswirtschaftsministerin Katharina Reiche und Ex-Verteidigungsminister Karl Theodor zu Guttenberg haben jetzt einen Bericht der Bunte über ein angebliches Liebesaus dementiert. Laut ihrem Anwalt sind sie nach wie vor ein Paar. Oder wie man hier sagt, sie koalieren noch. Gratulation. Also weiter geht's und wir gucken auf die Frühtemperaturen aus den Rock Cities. Augsburg 16 Grad, München 17, Stuttgart 18 Grad, Kassel bei 15 Grad, Köln 19 Grad, Dresden 16, Hamburg 17 und Berlin 18 Grad. Das werden heute im Schnitt maximal 26 bis 29 Grad. Jetzt Kid Row im letzten Rock Nonstop mit Youth Gone Wild auf Rockantenne. Schönen guten Morgen.

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12: Wenn drei Virtuosen sagen, lass uns was probieren, entsteht manchmal Geschichte. 1966 gründen Eric Clapton, Jack Bruce und Ginger Baker in London Cream. In nur 2 Jahren hauen sie 4 Alben raus. Mit Songs wie Sunshine of Your Love oder White Room mischen sie Blues, Hard Rock und Psychedelic und liefern den Sound, der noch heute durch bayerische Proberäume wabert. Nach rund 275 Gigs ist 1968 dann Schluss, aber jene Jam-Session in irgendeiner Kneipe, bei der Bass, Gitarre und Drums eskalieren, hat ein bisschen Cream im Blut. 3 Kerle, ein riesiger Fußabdruck in der Rockgeschichte.
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13: Das Rockantenne Bayern-Wetter. Tagsüber scheint im Freistaat erst die Sonne, später bilden sich ein paar Quellwolken. Im Laufe des Nachmittags kommen dann im Westen und zu den Alpen hin vereinzelte Schauer oder Gewitter auf. Die Höchstwerte erreichen im Schnitt 26 bis 32 Grad.
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13: Ich bin Sophie Gareis. Es ist 7 Uhr. Guten Morgen. Viele deutsche Flüsse wie der Rhein, die Elbe oder die Donau sind derzeit von starkem Niedrigwasser betroffen und das hat auch Auswirkungen auf die Schifffahrt. Vom Bundesverband der deutschen Binnenschifffahrt heißt es, Schiffe können derzeit weniger Ladung aufnehmen als bei höheren Wasserständen und dadurch entstehen höhere Kosten bei den Lieferketten. Rund 400 Zöllner sind gestern bei einer Razzia bundesweit gegen Schwarzarbeit vorgegangen. Insgesamt 76 Objekte in 9 Bundesländern wurden durchsucht, Handys, Geschäftsunterlagen und Datenträger sichergestellt. Die Ermittlungen richten sich gegen 7 Männer aus der Baubranche. Sie sollen zahlreiche Mitarbeiter schwarz beschäftigt und dadurch rund 1,3 Millionen Euro an Steuern und Sozialabgaben eingespart haben. Argentinien steht im Finale der Fußball-WM. Am Sonntag hat das Team rund um Superstar Messi also die Chance, seinen Titel zu verteidigen im Endspiel gegen Spanien. 2:1 hat Argentinien am Abend gegen England gewonnen. Die beiden argentinischen Tore fielen erst in den letzten Minuten.
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13: Iron Maiden haben einen Teil ihres geistigen Eigentums verkauft. Der Käufer, das schwedische Unterhaltungsunternehmen Pophouse, das unter anderem bei der hocherfolgreichen Hologrammtournee von ABBA mitwirkte. Unter die Anteile, die Pophouse von Maiden erwirbt, fallen Verlags- und Master- sowie Bildrechte. Durch die Zusammenarbeit sollen neue kreative Projekte ermöglicht werden, wie zum Beispiel das bereits umgesetzte Infinite Dreams Museum auf dem AdFest und künftige interaktive Fanerlebnisse und digitale Universen.
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3: Und mit Classic Rock, Pink Floyd, Another Brick in the Wall.
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3: Schönen guten Morgen.

0: 7:07.
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0: Und die Argentinier knacken also die Engländer. Damit haben wir am Sonntag ein Hammer-WM-Finale. Titelverteidiger Argentinien gegen Europameister Spanien. Ja, wir haben viel erlebt bei dieser Fußball-Weltmeisterschaft. Mal sehen, ob am Schluss noch ein geschmeidiger Schlussakkord sitzt. Und wir haben viel gelernt über Rockmusik in den vielen Ländern, die bei der WM mitgespielt haben. Zum Beispiel Usbekistan.
2: Das erste Band ist aufgelegt. Los geht's mit der Gruppe Jala aus der Sowjetunion.
3: 1973, Ost-Berlin. Weltfestspiele der Jugend und Studenten. Auf der Bühne steht die In-Band der Sowjetunion, Jala. Die usbekische Band stammt aus der Hauptstadt Taschkent, gründet sich dort 1970 an einem Theaterinstitut und spielt Folkrock. Dabei verbindet sie vorreiterisch usbekische Tradition und westliche Moderne. Jala spielen zentralasiatische Melodien auf landestypischen Instrumenten wie Doira, Rubab und Dutar und mixen sie mit E-Gitarre, Bass und Schlagzeug. Und sie singen auf Usbekisch, Russisch und Deutsch?
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3: Kein Scherz, das DDR-Label Amiga veröffentlicht die deutsch eingesungenen Versionen von zwei Songs der sowjetischen Durchstarter, Wie schade und Das wird ein Tag sein.
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3: Vielleicht auch die Hymne für den nächsten WM-Spielsieg der Usbeken. Die könnten sie dann sogar nochmal live spielen. Zuletzt feierten Jala 2023 ihr 50-jähriges Jubiläum.
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Gary Rafferty, Baker Street in der Rockantenne-Frühschicht um 7 Uhr und 17 Minuten. Ja, da fällt einem fast die Kaffeetasse hier aus der Hand im Rockantenne-Studio. Forscher haben in einer Studie herausgefunden, dass man ab 4 Tassen Kaffee täglich schneller kognitiv abbaut, also dass die Gehirnleistung abnimmt. Deshalb unser Rockantenne-Tipp des Morgens. Nach den ersten 3 Tassen Kaffee unbedingt auf Bier umsteigen. Sicher ist sicher, ja, dass ihr gut ankommt. So, damit ist dieser Tipp erledigt. Haken dahinter und schön Rockantenne auftreten mit dem besten Rock nonstop. Die White Stripes, Seven Nation Army.

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0: Genesis auf Rockantenne. Gleich das News-Update mal bei 8. Danach Surfer Rock, Sommer Rock vom MOD. Und Classic Rock mit den Goo Goo Dolls. Iris, gleich auf Rockantenne.
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4: Das Rockantenne Bayernwetter. Tagsüber scheint im Freistaat erst die Sonne, später bilden sich ein paar Quellwolken. Im Laufe des Nachmittags kommen dann im Westen und zu den Alpen hin vereinzelte Schauer oder Gewitter auf. Die Höchstwerte erreichen im Schnitt 26 bis 32 Grad.
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4: Ich bin Sophie Gareis. Es ist 7:30. Guten Morgen. Die Metall- und Elektroindustrie steckt in der Krise. In diesem und im nächsten Jahr könnten bis zu 40.000 Arbeitsplätze verloren gehen, so der Arbeitgeberverband. Einer der wenigen Lichtblicke ist die boomende Verteidigungsindustrie. Die Arbeitgeber richten deshalb einen Appell an die Gewerkschaft. Bei der nächsten Verhandlungsrunde im Herbst soll sich das Lohnplus in Grenzen halten. Ein neues Volksbegehren im Freistaat will die Amtszeit des Ministerpräsidenten auf 10 Jahre begrenzen. Hinter dem Volksbegehren steckt die ÖDP. Landeschefin Agnes Becker findet, 2 Amtszeiten reichen. Noch diesen Monat soll es mit der Unterschriftensammlung losgehen. Vielen Krankenhäusern in Bayern steht das Wasser finanziell gerade bis zum Hals. Ministerpräsident Söder hat deshalb jetzt angekündigt, nach der Sommerpause mit Städten und Klinikchefs nach Lösungen zu suchen, damit die Versorgung vor Ort gesichert bleibt. Städte und Gemeinden fordern ein Nothilfeprogramm, damit nicht noch mehr Kliniken schließen müssen.
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4: Das finale Soundgarden-Album erscheint voraussichtlich 2027. Nach jahrelangen Rechtsstreitigkeiten befindet sich das letzte Studioalbum der Grunge-Legenden weiter in Produktion mit Aufnahmen ihres verstorbenen Sängers Chris Cornell. Gitarrist Kim Thayil gab sich nun in einem Interview optimistisch, dass uns das neue Material im kommenden Jahr erreicht. Zudem schloss Thayil die Möglichkeit nicht aus, dass Soundgarden uns das Album auch auf Tour präsentiert. Nach dem Tod von Cornell 2017 stellte die Gruppe fast alle Aktivitäten ein.
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0: MOD Surfing USA.

0: Goo Goo Dolls auf Rockantenne mit Iris. 7.37 Uhr, die Rockantenne Frühschicht. Schönen guten Morgen und der beste Rock nonstop gleich mit ZZ Top. Rockmusik schafft Erinnerungen, die bleiben. Für immer. Das erzählt ihr uns täglich beim Rocksong deines Lebens. Und es gibt natürlich auch Geschichten, die Mann oder Frau mit Rockbands verknüpfen. Ja, und so eine Geschichte hat uns heute Morgen in der Rockantenne Frühschicht erreicht.
1: Hier ist die Anja aus Duisburg. Mein Bruder wäre heute 60 Jahre alt geworden, der leider sehr früh mit 22 von uns gegangen ist. Da würde ich mir ganz gerne ZZ Top wünschen. Das letzte Festival, wo wir uns gesehen haben, das war das Werner-Treffen 88 in Hafenholm. Wir wussten beide unabhängig, wir fahren dahin und mitten auf dem Platz ruft auf einmal jemand, ey Bäcker! Und ich drehe mich um und da steht mein Bruder vor mir. Unter 250.000 Leuten, das war der Hammer. Ich muss jetzt mit zwei rocken. Liebe Grüße an euch, macht weiter so. Keep on rocking!
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ACDC Thunderstruck. Voll auf die 12 und das um 7.50 Uhr, 10 Minuten vor 8, die Rockantenne Frühschicht. Und es wäre spannend, was Bege Gürer aus ACDC Thunderstruck macht. Ich weiß nicht, vielleicht hat er auch schon mal über Instagram über diese Pianistin gestolpert, die sich gerne Rock- und Metal-Songs schnappt und dann zum Beispiel aus Iron Maiden, Fear of the Dark, das hier macht. Oder Queen, Bohemian Rhapsody. Oder auch Metallica. Master of Puppets. Und da hat Bege ordentlich Aufmerksamkeit im Netz bekommen, unter anderem von den Rockgöttern Metallica selbst, die den Clip dazu auf ihren Social-Media-Kanälen gepostet haben. Also weiter so, wir sind gespannt. Vielleicht auch mal eine Version von Evanescence. Going Under, jetzt im besten Rock Nonstop in der Rockantenne Frühschicht. Now.

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1: Wenn wir diese Woche am Plattenladen vorbeikommen, könnte es teuer werden. Foreigner feiern ihr 50-Jähriges mit In the Eye of the Storm, einem Live-Soundtrack zum Jubiläumskonzertfilm. Für die härtere Gangart gibt's Loath mit A Stranger to You, irgendwo zwischen Metalcore, Prog und Ambient. Motionless in White feiern 20 Jahre mit Decades samt prominenter Gäste und Tesla liefern mit Hommage ein Coveralbum als Liebeserklärung an ihre Rockhelden. Perfekte Woche, um im Freistaat also mal wieder Geld in guten Sound zu investieren.
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11: Das Rockantenne Bayernwetter. Tagsüber scheint im Freistaat erst die Sonne, später bilden sich ein paar Quellwolken. Im Laufe des Nachmittags kommen dann im Westen und zu den Alpen hin vereinzelte Schauer oder Gewitter auf. Die Höchstwerte erreichen im Schnitt 26 bis 32 Grad.
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11: Ich bin Sophie Gareis. Es ist 8 Uhr. Guten Morgen. Die Trockenheit führt in vielen Flüssen in Deutschland gerade zu Niedrigwasser. Aufgrund der niedrigen Pegel können Binnenschiffe auf Rhein, Donau und Elbe momentan deutlich weniger Ladung aufnehmen. Dadurch müssen mehr Schiffe unterwegs sein, um die Ladung zu transportieren, und die Kosten steigen. Die Binnenschifffahrt hat aber schon Lösungen gefunden. Sie weicht bei ihren Lieferungen auf die Schienen aus. Seit Tagen breitet sich im Müritz-Nationalpark an der Mecklenburgischen Seenplatte ein Waldbrand aus. Mittlerweile stehen 270 Hektar Fläche in Flammen. Das entspricht fast 400 Fußballplätzen. Die Löscharbeiten erweisen sich als ziemlich schwierig, denn der frühere Truppenübungsplatz ist mit Altmunition belastet. Die Feuerwehr kann deshalb nicht direkt an den Brand heran. Argentinien steht im Finale der Fußball-WM und hat die Chance, am Sonntagabend seinen Titel zu verteidigen gegen Spanien. Das Team um Superstar Lionel Messi setzte sich am Abend mit 2:1 gegen England durch. England spielt dann am Samstag gegen Frankreich um Platz 3.
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11: Cliff Burton am Bass erleben. Das soll schon bald virtuell möglich sein, in dem digitalen 3D-Museum der Plattform Knucklebones 360. Noch in diesem Jahr sollen wir die Möglichkeit bekommen, die Welten von über 20 Rock- und Metal-Bands online zu erkunden. Das haben die Betreiber verkündet. Frisch dazugekommen ist nun auch eine Kooperation mit dem Nachlass des ehemaligen verstorbenen Metallica-Bassisten. Fans soll es auf der Plattform auch möglich sein, sich auszutauschen, Minispiele zu spielen und Sammlerstücke zu kaufen.
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8: An der Kaffeetasse. Good morning und mit Linkin Park. Numb.

You Could Love a Bad Name, Classic Rock Perle von Bon Jovi in der Rockantenne Frühschicht, 10 Minuten nach 8. Intuitiv, weise und emotional, so sind sie, die Sternzeichen Krebse, Geborene, ja, die Krebse unter uns. Und das passt auch ganz gut zu den heutigen Geburtstagsrockern. Am 16.07., am 16. Juli hat Stuart Copeland, Schlagzeuger von The Police, sein 74. Beyond the Black Frontfrau Jennifer haben ihren 31. Und Ed Kowalczyk, Gründungsmitglied von Live, seinen 55. Ihnen und allen, die heute Geburtstag feiern, alles, alles Gute. Lass es krachen. Jetzt lass uns krachen mit dem Geburtstagsrocker Stuart Copeland. Ja, der Daddy war bei der CIA und Stuart hat mit 12 Jahren am Schlagzeug Platz genommen zum ersten Mal und ist dort geblieben. Und er ist der Bandgründer von The Police. Message in the Bottle in der Rockantenne Frühschicht.

Sheryl Crow, All I Wanna Do, die Rockantenne Frühschicht, 8.20 Uhr, 10 Minuten vor 9, schönen guten Morgen mit Three Doors Down, Here Without You.

0: Die Rockantenne-Frühschicht mit Barney Barnsteiner. Schönen guten Morgen. Weil in einem ICE von Sylt nach Berlin das Toilettenpapier ausging, hat der Zugchef den ICE außerplanmäßig in Hamburg-Bergedorf gestoppt und in einem Supermarkt 3 Packungen Klopapier gekauft. Also wir finden, das war ein feiner Zug vom Zugchef. Den außerplanmäßigen Stopp zum Klopapierkauf hat der Zugchef übrigens mit den Worten angekündigt:
1: Nächster Halt, Drogeriemarkt. Bitte kneifen Sie bis dahin die Arschbacken zusammen.

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11: Das Rockantenne Bayernwetter. Tagsüber scheint im Freistaat erst die Sonne, später bilden sich ein paar Quellwolken. Im Laufe des Nachmittags kommen dann im Westen und zu den Alpen hin vereinzelte Schauer oder Gewitter auf. Die Höchstwerte erreichen im Schnitt 26 bis 32 Grad.
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11: Ich bin Sophie Gareis. Es ist 8:30. Guten Morgen. Bei einer großen Razzia in Augsburg gestern hat die Polizei zahlreiche Drogen sichergestellt. Die Beamten durchsuchten rund 17 Wohnungen in der Stadt und im Landkreis. Gefunden wurden Marihuana, Amphetamin, Kokain, MDMA, LSD und Ecstasy. Ein 39-Jähriger wurde vorläufig festgenommen. Die Ermittlungen richten sich gegen insgesamt 19 Personen. Sie wollten die Polizei täuschen, sind am Ende aber aufgeflogen. In Vilseck in Niederbayern hat die Polizei bei einer Verkehrskontrolle zwei Männer beim Fahrerplatztausch erwischt. Kurz darauf stellte sich heraus, der 20 Jahre alte eigentliche Fahrer hatte keinen Führerschein. Gegen beide Männer wird jetzt ermittelt. In Bayern werden immer mehr Elektroautos neu zugelassen. Im ersten Halbjahr 2026 machten reine Stromer fast ein Viertel aller Pkw-Neuzulassungen aus. Das zeigen Daten des Kraftfahrtbundesamtes. Trotz des deutlichen Anstiegs liegt Bayern im bundesweiten Schnitt allerdings nur auf Platz 10 und damit in der hinteren Hälfte.
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11: Iron Maiden haben einen Teil ihres geistigen Eigentums verkauft. Der Käufer, das schwedische Unterhaltungsunternehmen Pophouse, das unter anderem bei der hocherfolgreichen Hologrammtournee von ABBA mitwirkte. Unter die Anteile, die Pophouse von Maiden erwirbt, fallen Verlags- und Master- sowie Bildrechte. Durch die Zusammenarbeit sollen neue kreative Projekte ermöglicht werden, wie zum Beispiel das bereits umgesetzte Infinite Dreams Museum auf dem AdFest und künftige interaktive Fanerlebnisse und digitale Universen.
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13: Von Led Zeppelin.

0: Sonntag leider nicht live bei der Weltmeisterschaft hören im Finale oder in der Finalpause. Hat Oasis ja versprochen, wenn es England ins Finale schafft. Aber da hatten die Argentinier was dagegen.
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0: Und das ist bei Willi aus Stadt Ilm in Thüringen, Behind Blue Eyes von Limp Bizkit. Und hier kommt die Geschichte dazu. Schieß los.
2: Wir waren auf Mallorca im Urlaub. Ich habe quasi von meinem Hotelzimmer aus immer gehört, dass da Musik irgendwo ist. Und ich dachte mir, jetzt geh mal runter, jetzt gucken wir mal, was da abends für ein Programm ist. Mhm. Und da war ein Karaoke-Abend. Und da habe ich zusammen einfach mit meiner Freundin gesagt, komm jetzt, wir singen beide gerne. Und wir haben da keine Scheu und dachten uns, na komm, jetzt auf die Bühne und perform halt einfach dieses Lied. Wir haben uns dabei auch gleich geeinigt und ja, die Leute fanden es cool.
0: Und das ist alles so geblieben, die große Liebe. Der Rocksong des Lebens für dich, Willi. Behind Blue Eyes von Limp Bizkit auf Rockantenne.

0: lieber Matt Morgan. China.
1: Ja, aber die sind auch nicht mehr dabei.
0: China.
1: China. Waren die mal dabei?
2: Nee, auch nicht.
1: Waren sie überhaupt dabei?
2: Nee.
1: 9 Minuten vor 9.
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1: Lionel Messi steht mit seinen Argentiniern auch bei seiner letzten Weltmeisterschaft im Finale, wobei man muss schon sagen, ist es seine letzte Weltmeisterschaft, wenn man gesehen hat, wie der in der 85. Minute die englischen Verteidiger stehen lässt.
2: Ja, ja.
1: Vielleicht macht er nochmal 4 Jahre Verlängerung.
2: Aber ich glaube, das war gestern. Also ich persönlich habe kein Fußballspiel gesehen, ich habe eher eine Kneipenschlägerei gesehen zwischen zwei Ländern, die sich wirklich abgrundtief hassen.
1: Ja, Wahnsinn,
2: also es ist ja Wahnsinn.
1: Also da ging es ordentlich zur Sache. England trotz Führung noch vergeigt. Ja, irgendwie haben die komplett den Betrieb eingestellt dann.
2: Ich weiß nicht. Und es ist tatsächlich so, natürlich ist die Kritik an Thomas Tuchel jetzt auf der Insel groß.
1: Ja, klar, jetzt war es der Deutsche. Jetzt war es der Deutsche.
2: Jetzt war es der Deutsche. Aber tatsächlich, wenn er gesagt hat, pass auf, wir führen 1-0, ich wechsle 2 Verteidiger ein, wir mauern jetzt bis zum Schluss, dann wäre es auch seine Schuld.
1: Naja, aber es wäre auch kein Problem gewesen, wenn sie ein bisschen noch was gemacht hätten in der Offensive.
2: Kann es gegen Argentinien nicht bringen, gegen Messi nicht.
1: Naja, damit haben wir am Sonntag also ein Hammer-WM-Finale.
2: Ja.
1: Titelverteidiger Argentinien gegen den Europameister Spanien.
2: Das ist Wahnsinn, oder?
1: Geil, schon geil.
2: Es wird Spanisch gesprochen, glaube ich, bei diesem Finale.
1: Und wir sind mal gespannt auf die Halbzeitpause bei dieser WM-Finale, denn die soll verlängert werden von 15 Minuten auf 30 Minuten Halbzeitpause, damit die riesige Halbzeitshow halt reinpasst. Ja. Macht doch gleich ein Festival, dass in der Pause dann von einem 15-minütigen Fußballspiel unterbrochen wird.
2: Ja. Alter, was für ein Blödsinn. Hey. Die sollen ihren Football-Scheiß bei Football lassen.
1: Bis der Messi zurückkommt aufs Feld, hat er einen grauen Rauschebart. Übrigens, der DFB geht auf Distanz zu FIFA-Boss Gianni Infantino.
2: Ja, endlich.
1: Ja, DFB-Präsident Neuendorf hat ihm jetzt die Unterstützung für dessen Wiederwahl im nächsten Jahr verweigert.
2: Oh, Mondial.
1: Da wird Infantino wahrscheinlich reagieren.
2: Ja.
1: Also entweder wird er die Dicke des Umschlags deutlich anpassen oder verspricht uns wieder eine Weltmeisterschaft.
2: Jawohl!
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4: Zwischen Melancholie und Gitarrenfeuerwerk, Ian Curtis, die ikonische Stimme von Joy Division, wäre diese Woche 70 geworden. Seine düsteren Texte und Live-Shows beeinflussen bis heute ganze Generationen von Post-Punk-Bands. Auf der Seitenfraktion feiert Joe Satriani seinen 70. Geburtstag und zeigt nach wie vor, wie man mit Instrumentalrock die Alpenüberquerung im Cabrio vertont. Und für die jüngere Fraktion Jennifer Harben von Beyond the Black feiert ihren 31. Und wir feiern sie dann hier in Bayern auf der anstehenden Tour der Symphonic Rocker.
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17: Das Rockantenne Bayernwetter. Tagsüber scheint im Freistaat erst die Sonne, später bilden sich ein paar Quellwolken. Im Laufe des Nachmittags kommen dann im Westen und zu den Alpen hin vereinzelte Schauer oder Gewitter auf. Die Höchstwerte erreichen im Schnitt 26 bis 32 Grad.
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17: Ich bin Sophie Garweis. Es ist 9 Uhr. Guten Morgen. Durch die wochenlange Trockenheit sind die Pegelstände in den Flüssen in Deutschland momentan zu niedrig. Und das hat Auswirkungen auf die Schifffahrt, zum Beispiel in Rhein, Elbe und Donau. Die Schiffe dort können derzeit weniger Ladung aufnehmen, so der Bundesverband der deutschen Binnenschifffahrt. Die Folge sind steigende Kosten entlang der Lieferkette. Entspannung wird nicht erwartet, die Pegel sollen in den nächsten Tagen weiter sinken. Der Bund will in Zukunft stärker gegen Steuerbetrüger vorgehen. Finanzminister Klingbeil und Justizministerin Hubig präsentieren heute einen Aktionsplan gegen Steuerbetrug. Vorgesehen ist, dass Bund und Länder in Zukunft enger bei der Datennutzung zusammenarbeiten. Der Bund rechnet wegen einer verstärkten Bekämpfung von Steuerkriminalität mit mehr Einnahmen von 1 Milliarde Euro für die Staatskasse. Mit einem 2:1-Sieg hat sich Argentinien bei der WM am Abend ins Finale geschossen. England ist dagegen raus. Erst lagen die Three Lions lange mit einem Treffer vorne. In den letzten 10 Minuten fielen dann aber die 2 entscheidenden Tore für Argentinien. Das Finale am Sonntag steigt dann zwischen Argentinien und Spanien.
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17: Das finale Soundgarden-Album erscheint voraussichtlich 2027. Nach jahrelangen Rechtsstreitigkeiten befindet sich das letzte Studioalbum der Grunge-Legenden weiter in Produktion mit Aufnahmen ihres verstorbenen Sängers Chris Cornell. Gitarrist Kim Thayil gab sich nun in einem Interview optimistisch, dass uns das neue Material im kommenden Jahr erreicht. Zudem schloss Thayil die Möglichkeit nicht aus, dass Soundgarden uns das Album auch auf Tour präsentiert. Nach dem Tod von Cornell 2017 stellte die Gruppe fast alle Aktivitäten ein.
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2: Jawoll! Mit dabei Billy Idol, Good Charlotte, Warlock, Ozzy Osbourne, die Killers und die Rolling Stones. Und wenn wir die Titel zu einer kleinen Geschichte zusammenfassen mögen und ein bisschen übersetzen, dann klingt das ungefähr: Mr. Brightside sagt zu Perry Mason, lass uns die Nacht zusammen verbringen. Und der sagt, jetzt erstmal Sex im Radio, für immer, mit einer weißen Hochzeit.
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Hallo zusammen, hier ist der Markus aus Wuppertal und ich muss es einfach mal loswerden. Jeden Morgen auf dem Weg zur Arbeit, so eine geile Musik, die Barney da spielt, also wirklich der absolute Wahnsinn. Danke dafür.

0: Sounds, Let's Spend the Night Together. Ja, keine schöne Fußballnacht gestern für Mick Jagger. Die Kameras haben ihn gut eingefangen. Resigniertes Kopfschütteln bereits nach dem 1:1 bei Jagger. Er war im Stadion, um seine Engländer siegen zu sehen. Satz mit X für Sir Mick. 2:1 für Argentinien. Naja. Der beste Rock nonstop, gleich Rock Made in Germany auf Rockantenne. Mit Fury in the Slaughterhouse und zwei absolute Rockgiganten, AC/DC. Mit Rock or Bust und Guns N' Roses. Gleich bei uns, gleich in der Rockantenne Frühschicht.
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0: Schale und Main in der Rockantenne Frühschicht. 9.45 Uhr.
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0: Er hat es noch einmal gepackt. Lionel Messi steht mit seinen Argentiniern erneut im WM-Finale. Und damit haben wir dann am Sonntag ein Hammerfinale. Titelverteidiger Argentinien gegen Europameister Spanien. Wir sind gespannt auf den rockigen Schlussakkord der Weltmeisterschaft und erinnern uns an Rockmusik, die wir im Laufe der Weltmeisterschaft kennengelernt haben mit Rockin' All Over the World, dieser Rubrik Musik aus den teilnehmenden Ländern, zum Beispiel Usbekistan.
2: Das erste Band ist aufgelegt. Los geht's mit der Gruppe Yalla aus der Sowjetunion.
3: 1973, Ost-Berlin. Weltfestspiele der Jugend und Studenten. Auf der Bühne steht die In-Band der Sowjetunion, Yalla. Die usbekische Band stammt aus der Hauptstadt Taschkent, gründet sich dort 1970 an einem Theaterinstitut und spielt Folkrock. Dabei verbindet sie vorreiterisch usbekische Tradition und westliche Moderne. Yalla spielen zentralasiatische Melodien auf landestypischen Instrumenten wie Doira, Rubab und Dutar und mixen sie mit E-Gitarre, Bass und Schlagzeug. Und sie singen auf Usbekisch, Russisch und Deutsch? Kein Scherz, das DDR-Label Amiga veröffentlicht die deutsch eingesungenen Versionen von zwei Songs der sowjetischen Durchstarter, Wie schade und Das wird ein Tag sein.
4: Wie schade, wie schade, ole. Und das wird ein Tag sein, alles in die Umarie.
3: Vielleicht auch die Hymne für den nächsten WM-Spielsieg der Usbeken. Die könnten sie dann sogar nochmal live spielen. Zuletzt feierten Yalla 2023 ihr 50-jähriges Jubiläum.
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0: Tachchen, Donnerstag und hier ist Alex Wagner vom Rockantenne Homeland. Heute halte ich für euch bereit Tickets für Rose Tattoo, die schnappt ihr euch. Dann haben wir gleich drei rockende Geburtstagskinder und alle drei gibt's gebündelt heute Nachmittag hintereinander, dass euch ganz schwindelig wird. Darf man ja auch mal so kurz vorm Wochenende. Sammeln. 15 Uhr geht's wieder los. Rockantenne Homeland.
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7: Zurück in die Zeit, als Prog noch auf Bandmaschinen wanderte. 1970 veröffentlichen Supertramp ihr Debüt, sperrig, kunstvoll mit Stücken wie zum Beispiel Try Again. Lange bevor wir mit Breakfast in America durch bayerische Wirtshäuser schunkelten. 1973 legen dann Queen ihr erstes Album nach, Keep Yourself Alive. Und My Fairy King mischen Hardrock mit Theater und bereiten den Weg für Bohemian Rhapsody. Und diese Woche erheben wir den Maskrug besonders auf Brian May. Der Gitarrist mit der selbstgebauten Red Special und Doktor in Astrophysik feiert seinen 79. Geburtstag. Also Platten raus, Lautsprecher voll auf die 12 und wenn die Nachbarn klopfen, einfach mit reinbitten.
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8: Ich bin Katrin Steinberger. Es ist 10 Uhr. Guten Tag. In Landkreisen mit niedrigem Durchschnittseinkommen sind deutlich mehr Vorschulkinder übergewichtig. Das zeigt eine ganz neue Analyse des Robert-Koch-Instituts. Da zeigen sich auch Unterschiede zwischen Stadt und Land. In mittelgroßen Städten sind weniger Kinder übergewichtig als in großen Städten und ländlichen Regionen. Als einen Grund nennen die Forscher, dass Kinder auf dem Land schlechter zu Freizeiteinrichtungen kommen. Die EU-Kommission drängt Deutschland, die Grenzkontrollen zu beenden. Innen- und Migrationskommissar Magnus Brunner sagt, wegen sinkender illegaler Grenzübertritte und der neuen Asylregeln sei dafür jetzt der richtige Zeitpunkt. Er verweist auf besser gesicherte EU-Außengrenzen und verteidigt zugleich das neue digitale Ein- und Ausreisesystem. Ein legendäres Filmrequisit aus Star Wars hat einen Rekordpreis erzielt. In Los Angeles ist ein Lichtschwert aus Das Imperium schlägt zurück für umgerechnet rund 3,3 Millionen Euro versteigert worden. Das Schwert wurde 1980 von Luke Skywalker im Showdown mit Darth Vader verwendet. Zum Käufer gibt es keine Infos.
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9: Hallo, Donnerstagmorgen, wir machen euch fit für den Tag und zwar mit einer Mischung aus Klassiker, Pflichtprogramm und natürlich frischem Rockstoff. Deep Purple zünden gleich mit Smoke on the Water einen der größten Riffs der Rockgeschichte. Nothing But Thieves bringen mit ihrer neuen Single Evolution den modernen Schub in die Stunde. Und jetzt starten wir erstmal mit kanadischer Punk-Energie.

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0: Love, Rock'n'Roll Dreams Come Through. Wenn ihr bei dem Video da genau hingeschaut habt, die junge Frau, die da mitspielt, das ist tatsächlich eine sehr frühe Angelina Jolie.
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0: Ja, gleich tönt der Sommer auch aus euren Lautsprechern. Sausalito Summer Night von Dutch Diesel steht bereit. Gleich hier im Best Rock Nonstop auf Rockantenne.
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Green Day und Basket Case hier bei uns im Westen Rock Nonstop auf Rock Antenne. Intuitiv, weise und emotional. So zeichnet sich das Sternzeichen Krebs aus. Und ja, ich würde sagen, das passt doch zu unseren heutigen Geburtstagsrockern. Alle haben sie uns richtig schön gefühlsbetonte Musik geliefert. Stuart Copeland, Schlagzeuger von The Police, wird 74. Beyond the Black von Frau Jennifer Haben liefert und feiert ihren 31. Und Ed Kowalczyk, Gründungsmitglied von Live, wird 55. Da sagen wir natürlich Happy Birthday und wünschen außerdem allen anderen Krebsen unter euch einen richtig feinen Tag heute. Auch Rockantenne und KISS-Fan Heinz aus München, deine Tochter Sophia, hat uns geschrieben, alles Gute zum 56. Ich hoffe, du hast jetzt ein breites Grinsen im Gesicht. Lasst es krachen zusammen mit euren Mitgeburtstagsrockern jetzt mit Live und Selling the Drama.

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7: Nach ihrem Gastspiel bei uns im Freistaat machen die Toten Hosen Köln diese Woche zur Kathedrale des Punkrock. Fürs heimische Wohnzimmer gibt's frisches Futter von Motionless in White. Die feiern ihr Bandjubiläum mit Decades. Und Foreigner feiern 50 Jahre Bandgeschichte auf In the Eye of the Storm. Und wer dann doch nochmal live schweißt will, diese Woche starten die Tourneen von Lacrimas Profundere und Mono Inc. Letztere gastieren zusammen mit DAD Freitagabend auf dem Münchner Tollwood Festival.
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8: Ich bin Katrin Steinberger. Es ist 11 Uhr. Guten Tag. Der Großbrand im Müritz-Nationalpark weitet sich aus. Fast 270 Hektar stehen in Flammen. Das entspricht fast 400 Fußballfeldern. Rund 375 Einsatzkräfte kämpfen gegen die Flammen. Heute kommt Unterstützung aus Bayern. Wegen alter Munition kann die Feuerwehr nicht direkt an den Brand. Sie bekämpft ihn von außen mit Kreisregnern und langen Schlauchleitungen. Uber übernimmt den deutschen Essenslieferdienst Delivery Hero. Delivery Hero liefert Essen in vielen Ländern weltweit. Uber ist mit seinem Dienst Uber Eats ebenfalls im Liefergeschäft. Der US-Konzern hat sich verpflichtet, am Delivery Hero Hauptsitz in Berlin bis 2029 keine Stellen zu streichen. Mitten in der Nacht hat in Mühlhausen ein 65-jähriger Besuch von der Polizei mit einer guten Nachricht. Für ihn liegt in Hannover ein Spenderorgan bereit. Weil ihn die Klinik nicht erreichen konnte, wurde die Polizei eingeschaltet. Die Beamten weckten den verdutzten Patienten und überbrachten ihm am Fenster die Nachricht.
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9: Hallo, schönen Donnerstagvormittag, neue Stunde, neuer Soundtrack. Wir fahren mit euch einmal quer durch die Rock-Jahrzehnte, gleich 30 Seconds to Mars mit A Beautiful Lie.
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9: Für den alternativen Stadion-Vibe. Außerdem John Farnham. You're the Voice. Jetzt starten wir erstmal mit einem Klassiker. Für alle, die gern mitsummen oder besser gesagt mitfahren, hier sind Sniff in the Tears und Driver Seat im Westen Rock Nonstop auf Rockantenne.

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1: Legendär. Mehr muss man dazu nicht sagen. Janis Joplin, Mercedes-Benz hier bei uns auf Rockantenne.
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1: Gestern wurde dann auch das zweite Halbfinale ausgespielt. Argentinien hat mit 2:1 gegen England in einem atemberaubenden Spiel gewonnen und zieht damit ins WM-Finale ein. Ab geht's also am Sonntag um 21 Uhr im MetLife Stadium in New York gegen Spanien. Nachdem Spanien im Halbfinale dem Top-Favorit Frankreich quasi keine Chance gelassen hat, denke ich, dass sie gegen Argentinien auch ziemlich gute Karten haben. Für England gibt es dagegen nur noch das kleine Finale mit dem Spiel um Platz 3. Da treffen sie am Samstag um 23 Uhr auf Frankreich. Gespielt wird im Hard Rock Stadium in Miami. Kurios bei dieser WM, erst zum dritten Mal in der Geschichte standen sich im Halbfinale ausschließlich frühere Weltmeister gegenüber. Nach 1970 mit Brasilien, Italien, Deutschland und Uruguay und 1990 mit Deutschland, Argentinien, Italien und England waren jetzt 36 Jahre später die Meister wieder einmal unter sich.
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1: Und aus der Kategorie macht sofort gute Laune. Wir haben gleich wieder einen besonderen Sommersong rausgekramt. Van Halen, Dance the Night Away. Gleich hier auf Rockantenne im besten Rock. Nonstop.
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0: Enter Sandman, Metallica, hier bei uns auf Rockantenne im besten Rock nonstop, 11.41 Uhr. Ich werfe schon mal 5 Euro ins Phrasenschwein. In der Kürze liegt die Würze. Genau heute, vor 19 Jahren, spielen die White Stripes das kürzeste Konzert der Musikgeschichte. Mit dem Hintergedanken, es ins Guinness-Buch der Rekorde zu schaffen. Kurz hat es auch geklappt, bevor Guinness ihnen den Titel aberkannt hat, wegen irgendwelchen bürokratischen Spielereien. Aber ob offizieller Weltrekord oder nicht, wir gönnen uns jetzt die komplette kürzeste Show aller Zeiten. Achtung! Ja, ein einzelner Akkord, ein Schlag aufs Becken und das war's. Aber was die White Stripes können, das können wir schon lange. Rockantenne präsentiert die kürzeste Radioumfrage aller Zeiten.
1: Moin, wie geht's dir?
2: Gut.
1: Perfekt, danke.

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14: Kleiner Kellerclub, großes Erdbeben. 1968 spielen vier Jungs aus Birmingham ihren ersten Gig, damals noch unter dem Namen Earth, im Henry's Blues House. Aus dieser Band wird kurz darauf Black Sabbath und damit die Geburtsstunde des Heavy Metal, der später auch bayerische Dorfhallen und Festivalwiesen umpflügt. Mittendrin ist Bassist Giza Butler, der mit seinen Riffs und Texten den Sound entscheidend prägt. In dieser Woche feiert er seinen 77. Geburtstag. Von den Hinterhöfen in Aston bis zu den größten Bühnen der Welt. Black Sabbath, die Architekten der Härte, die wir bis heute so lieben.
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15: Ich bin Katrin Steinberger, es ist 12 Uhr. Guten Tag. Die Trockenheit führt in vielen Flüssen bei uns in Deutschland gerade zum Niedrigwasser. Aufgrund der niedrigen Pegel können Binnenschiffe auf Rhein, Donau und Elbe deshalb deutlich weniger Ladung aufnehmen. Dadurch müssen mehr Schiffe unterwegs sein, um die Ladung zu transportieren. Die Binnenschifffahrt hat aber schon eine Lösung. Sie weicht bei ihren Lieferungen auf die Schienen aus. Der Bund will in Zukunft stärker gegen Steuerbetrüger vorgehen. Bundesfinanzminister Klingbeil und Bundesjustizministerin Hubig stellen heute einen Aktionsplan gegen Steuerbetrug vor. Vorgesehen ist, dass Bund und Länder in Zukunft enger bei der Datennutzung zusammenarbeiten. Der Bund rechnet wegen einer verstärkten Bekämpfung von Steuerkriminalität mit Mehreinnahmen von 1 Milliarde Euro. Ein Forschungsprojekt der Uni Würzburg soll Rettungskräften in Zukunft bei Einsätzen mit vielen Verletzten unter die Arme greifen. Entwickelt wird ein neuartiges Sensorpflaster. Es misst bei Patienten rund um die Uhr wichtige Werte wie die Herzfrequenz und funkt es in Echtzeit an Ärzte. Verschlechtert sich der Zustand eines Patienten, können Helfer schneller reagieren.
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10: Hallo, neue Stunde, neue Runde Rock. Diesmal mit einer Mischung aus 2000er Emotion, 70er Power und 80er Kitsch, aber im besten Sinne. Gleich ein Gitarrenbrett und zwar Heart mit Barracuda. Dann einmal kurz verschnaufen mit Foreigner. Das ist nicht Foreigner. I Wanna Know What Love Is ist auch mit dabei. Und hier nochmal Vollgas mit Five Finger Death Punch. Eye of the Storm geht's auch gleich in der nächsten halben Stunde. Und wir starten erstmal gepflegt mit Linkin Park. Hier ist Final Masquerade.

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0: Def Leppard mit Let's Get Rocked über uns auf Rockantenne, 12.28 Uhr ist es. Und wenn ihr Lust habt auf ein minutenlanges Gänsehaut-Solo, dann seid ihr hier und jetzt genau richtig. Lynyrd Skynyrd bringt uns den perfekten Sommervibe mit Free Bird.
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0: Fast 9 Minuten lang, das gönnen wir uns in ganzer Länge. Nur hier bei uns auf Rockantenne gleich.
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Die Toten Hosen, Bonnie und Clyde, hier bei uns auf Rockantenne, 12.47 Uhr. Mit Deep Purple hatten wir letzte Woche schon eine Band als Album der Woche, bei der man sich sicher sein kann, die hören erst auf, wenn irgendwer den Strom abstellt. Ja, und jetzt kommt direkt die nächste Rock-Rentner-Gang um die Ecke, die Rolling Stones. Die hätten ja mit dem überragenden Hackney Diamonds 2023 locker sagen können, so, das war's, besser wird's nicht mehr. Aber Mick Jagger und seine Truppe entscheiden sich lieber für die Variante, doch, da geht noch was. Und legen jetzt mit dem neuen Album Foreign Tongues ihr 25. Das Werk auf jeden Fall aufs Tableau und da hören wir jetzt rein.

Super Ding, sehr variabel. Zwischendurch holen die Stones ja sogar ihren eigenen angefangten Disco-Sound der 80er wieder aus der Mottenkiste. Nur, dass das bei ihnen nicht nach Mottenkiste klingt, sondern nach Wir können es immer noch. Und es heißt ja schon, dass wieder 10 neue Songs für den Nachfolger fertig sein sollen. Und bis dahin lässt sich mit unserem Album der Woche ganz hervorragend die Zeit überbrücken. Jetzt gibt's einen kompletten Song daraus. Hier sind die Rolling Stones mit Jealous Lover im besten Rock Nonstop

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12: Zurück in die Zeit, als Prog noch auf Bandmaschinen wanderte. 1970 veröffentlichen Supertramp ihr Debüt, sperrig, kunstvoll mit Stücken wie zum Beispiel Try Again. Lange bevor wir mit Breakfast in America durch bayerische Wirtshäuser schunkelten. 1973 legen dann Queen ihr erstes Album nach, Keep Yourself Alive, und My Fairy King mischen Hardrock mit Theater und bereiten den Weg für Bohemian Rhapsody. Und diese Woche erheben wir den Maskrug besonders auf Brian May. Der Gitarrist mit der selbstgebauten Red Special und Doktor in Astrophysik feiert seinen 79. Geburtstag. Also Platten raus, Lautsprecher voll auf die 12 und wenn die Nachbarn klopfen, einfach mit reinbitten.
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13: Ich bin Cordula Senft. Es ist 13 Uhr. Die Bundesregierung will härter gegen Steuerbetrüger vorgehen. Beim Zoll wird ein neues Zentrum gegen Steuer- und Finanzkriminalität eingerichtet. Der Staat will mehr Daten sammeln, um Steuertricks schneller zu entdecken. Selbstanzeigen sollen nicht mehr automatisch straffrei bleiben. Wer betrügt, muss mit härteren Strafen rechnen. Im Süden Brandenburgs hat ein Mann in einem Büro der Ortsstelle des Landratsamts Finsterwalde ein Feuer gelegt. Vier Menschen kamen mit Verdacht auf Rauchgasvergiftung ins Krankenhaus, teilte die Polizei mit. Ein Verdächtiger im Alter von 35 Jahren wurde festgenommen. Seinen Fitnessstudio-Vertrag online kündigen muss einfach und ohne Umwege möglich sein. Das hat der Bundesgerichtshof entschieden. So dürfen auf der Seite zur Kündigungsbestätigung keine anderen Möglichkeiten stehen. Geklagt hatte der Verbraucherzentrale Bundesverband gegen die Fitnesskette FitX. FitX hatte bisher auf seiner Kündigungsseite auf eine beitragsfreie Pause hingewiesen.
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14: Hallo, in der nächsten halben Stunde gibt's wieder viel Gitarre, viel Gefühl und ein paar echte Lieblingssongs für Rocknuts. The Gaslight Anthem sind am Start mit Handwritten. Außerdem Under Pressure. Von Queen und David Bowie. Mehr Ikonen in einem Song geht kaum. Und jetzt legen wir erstmal los mit...

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1: Im Laufe des Sommers erwartet uns noch eine dicke Ladung britischer Kultrock. Model Army bringen ihren ganz eigenen Mix aus Rock, Indie, Folk und Punk auf die Bühnen der Republik. 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
1: Für alle, die bei Sommersongs nicht nur an die üblichen Verdächtigen denken, gleich kramen wir einen unterschätzten Hit aus, nämlich Sausalito Summer Night, Dutch Diesel. Kleiner Geheimtipp für alle, die den schon ewig nicht mehr gehört haben. Gleich hier auf Rockantenne.
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The Who mit Black Thunder in Kombi mit Serj Tankian und DL, moderner Crossover, der ordentlich Druck macht hier bei uns auf Rockantenne. Und jetzt zeigen wir euch nochmal das andere Ende der Rockskala. Reduziert, entspannt, zeitlos. Hier sind America mit A Horse with No Name.

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1: Tagchen, Donnerstag und hier ist Alex Wagner vom Rock Antenne Homerun. Heute halte ich für euch bereit Tickets für Rose Tattoo, die schnappt ihr euch. Dann haben wir gleich drei rockende Geburtstagskinder und alle drei gibt's gebündelt heute Nachmittag hintereinander, dass euch ganz schwindelig wird. Darf man ja auch mal so kurz vorm Wochenende. Sammeln. 15 Uhr geht's wieder los. 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
12: Zwei Kapitel. Ein Boss. Mitte der 70er schließt sich Bruce Springsteen mit seiner E Street Band im Record Plant Studio in New York ein. Die Sessions für Born to Run gehen teils über 19 Stunden am Stück, bis wirklich jede Note sitzt und das Album 1975 zur Blaupause für Stadionrock wird. Gleicher Zeitraum, ein paar Jahre später, am 19. Juli 1988 spielte Springsteen in Ost-Berlin. Offiziell ein FDJ-Konzert für Nicaragua, inoffiziell eine der wichtigsten Live-Shows der DDR-Geschichte. Bis zu 160.000 Fans feiern auf der Radrennbahn Weißensee. Viele sehen zum ersten Mal einen amerikanischen Rockstar live. Springsteen sagt auf Deutsch, er sei nicht hier für oder gegen irgendeine Regierung. Den Rest erledigt sein Set und macht deutlich, was Musik auslösen kann.
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13: Ich bin Cordula Senft. Es ist 14 Uhr. Die Bundesregierung will schärfer gegen Steuerbetrüger vorgehen. Finanzminister Klingbeil und Justizministerin Hubich haben einen Aktionsplan vorgestellt. Es wird mehr Kontrollen gegen Schwarzarbeit geben und höhere Strafen für organisierte Steuerkriminalität. Selbstanzeigen sollen außerdem nicht mehr generell zu Straffreiheit führen. Nach einem kräftigen Unwetter ist in Starzach in Baden-Württemberg ein rund eine Tonne schwerer Felsblock auf ein Wohnhaus gestürzt. Der Felsbrocken löste sich von einem Hang, durchschlug das Dach und blieb im obersten Stockwerk des Hauses liegen, teilte das Landratsamt mit. Verletzt wurde zum Glück niemand. Ein Statiker prüft jetzt die Sicherheit des Gebäudes, bevor überlegt wird, wie der Felsblock abtransportiert werden kann. Mehrere österreichische Verbotsregeln für Lkw auf der Brennerroute verstoßen gegen EU-Recht. Zu diesem Ergebnis kommt ein Gutachten des Europäischen Gerichtshofs. So sind das Nacht- und Winterfahrverbot und Einschränkungen bei bestimmten Transporten rechtswidrig. Geklagt hatte Italien. Das Urteil folgt erst später.
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14: Hallo, neue Stunde, neue Mischung. Jetzt gibt's einmal alles zwischen Teenager-Flashback,
5: Rockoper und große 80er Ballade. Gleich The Who mit Pinball Wizard. Außerdem Feuerzeuge raus bei Europe. Carrie. Und jetzt starten wir erstmal mit Skateboard-Attitüde und früh 2000er Punk-Vibes. Hier ist Avril Lavigne's

latest update. Muse Cryogen.

Muse geben Vollgas. Cryogen heißt die nächste Single der drei Briten und ist neu auf Rockantenne Bayern.

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1: Wir lassen mal Knopf dann noch mal kurz in die Badehose steigen. Gleich Twisting by the Pool. Die Dire Straits im besten Rock Nonstop. Gleich hier auf Rockantenne.
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19: Zwischen Melancholie und Gitarrenfeuerwerk, Ian Curtis, die ikonische Stimme von Joy Division, wäre diese Woche 70 geworden. Seine düsteren Texte und Live-Shows beeinflussen bis heute ganze Generationen von Post-Punk-Bands. Auf der Seitenfraktion feiert Joe Satriani seinen 70. Geburtstag und zeigt nach wie vor, wie man mit Instrumentalrock die Alpenüberquerung im Cabrio vertont. Und für die jüngere Fraktion Jennifer Harben von Beyond the Black feiert ihren 31. Und wir feiern sie dann hier in Bayern auf der anstehenden Tour der Symphonic Rocker.
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20: Das Rockantenne Bayern Wetter. Ein Sonne-Wolken-Mix, zum Abend immer wieder mal Schauer. Morgen ganz ähnlich, Sonne, Wolken. Später kann es dann zum Teil heftige Gewitter geben mit 24 bis 29 Grad. Nicht mehr so heiß.
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20: Ich bin Cordula Senft. Es ist 15 Uhr. 6 Jahre nach dem spektakulären Einsturz einer Autobahnbrücke im norditalienischen Genua mit 43 Todesopfern ist jetzt das Urteil im Prozess gegen die Beschuldigten gesprochen worden. Der Hauptangeklagte, der frühere Chef der zuständigen Autobahngesellschaft, ist zu 12 Jahren Haft verurteilt worden. Grund für das Brückenunglück war mangelnde Wartung. Im Süden Brandenburgs hat ein Mann in einem Büro der Ortsstelle des Landratsamts Finsterwalde ein Feuer gelegt. 4 Menschen kamen mit Verdacht auf Rauchgasvergiftung ins Krankenhaus, teilte die Polizei mit. Ein Verdächtiger im Alter von 35 Jahren wurde festgenommen. Ein legendäres Filmrequisit aus Star Wars hat einen Rekordpreis erzielt. In Los Angeles ist ein Lichtschwert aus Das Imperium schlägt zurück für umgerechnet rund 3,3 Millionen Euro versteigert worden. Das Schwert wurde 1980 von Luke Skywalker im Showdown mit Darth Vader verwendet. Wer es ersteigert hat, wurde nicht bekannt.
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9: Na, schön, dass ihr da seid. Herzlich willkommen zu unserer kleinen, illustren Runde. Heute gibt's im Homeland eine neue Single von Queens of the Stone Age. Im Homeland. Ich lade euch nachher ein zum Konzert von The New Roses. Und gleich geht's los mit Kenny Loggins, den Foo Fighters und Foreigner.
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0: 15.16 Uhr im Rockantenne Homerun. Schönen Nachmittag. Was macht man denn so, wenn man mal so langsam ins Alter kommt, so mit Ende 70, Anfang 80? Fitnessstudio kündigen, ruhiger auf der Couch, Kreuzworträtsel. Ja, viele da draußen machen das vielleicht so, aber nicht die legendären Deep Purple. Die hauen uns immer noch frische Mucke um die Ohren. Vor kurzem erst ihre neue Platte Splat, wir haben drüber gesprochen, und eine Welttournee ist auch noch drin. Wie gesagt, diese Band war, ist und bleibt legendär.
1: Und zwar war ich 7 Jahre alt und habe die Purple gehört und um mich war es geschehen. Und seitdem bin ich die Purple-Fan und bin jetzt 56 Jahre.
2: Für mich eine der besten Bands, die mich durch meine Jugend begleitet hat. Ja, und ich finde diese Band eigentlich nur der Hammer.
3: Also da war ich damals 14 und da habe ich die Purple in Rock, das habe ich damals gehört. Das hat mich so geflasht, das kann man überhaupt nicht erklären.
0: Übrigens, genau heute vor 14 Jahren mussten wir den legendären Tastengott der Band John Lord in den Rockhimmel verabschieden. Und deswegen holen wir seine Magie doch jetzt nochmal ganz schnell zurück. Die Purple im besten Rock Nonstop auf Rockantenne mit Highway Star.

0: Monday Holiday, kurz vor 4. Der beste Rock nonstop. Mit einem Cocktail in der Hand gehen wir Richtung sommerliches Wochenende. Das kann man jetzt schon sagen, gleich mit den Ramones. Creed sind dabei. Und zur Fußball-Weltmeisterschaft gönnen wir uns gleich ein kleines, kurzes, knackiges Update.
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8: Mit Arno Siegemund ist es 3:30. Grüß Gott. Großeinsatz an einer Schule in Neu-Ulm. Mehrere Schülerinnen und Schüler haben dort über gereizte Atemwege geklagt, nachdem offenbar ein Reizstoff im Gebäude versprüht worden ist. Die Polizei spricht von einer niedrigen zweistelligen Zahl Verletzter. Die Ermittlungen zur Ursache laufen noch. Schleierfahnder haben in Passau im Auto eines 34-Jährigen mehrere 10.000 Euro entdeckt. Bei einer Kontrolle auf der A3 fanden die Beamten der Grenzpolizei das Bargeld in einer Reisetasche sowie in einem Versteck in dem Fahrzeug. Die Kriminalpolizei ermittelt nun wegen des Verdachts der Geldwäsche. Zum Fußball. Die Münchner Löwen haben nach der Gründung ihrer neuen Spielbetriebsgesellschaft einen ersten Neuzugang verpflichtet. Tunay Dennis wurde als erster Spieler für die neue Saison unter Vertrag genommen. Der 32 Jahre alte Mittelfeldspieler hat sich vorerst bis zum Saisonende an den Club gebunden. Der Traditionsverein, der künftig in der Regionalliga spielt, sprach von einem historischen Moment.
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1: Ah, da sind wir also, ne? Jetzt geht's nur noch ums Finale und ums Spiel um Platz 3. Gestern wurde dann auch das zweite Halbfinale ausgespielt. Argentinien bezwingt England, zieht damit ins WM-Finale ein. Ab geht's also am Sonntag um 21 Uhr im MetLife Stadium in New York gegen Spanien. Schwierige Partie, bei der England gestern wohl nach der Führung etwas zu früh den Druck rausgenommen hat. Tja, und dann stand es zum Schluss doch noch 2-1 für Argentinien. Nachdem Spanien im Halbfinale dem Top-Favorit Frankreich quasi keine Chance gelassen hat, denke ich, dass sie gegen die Gewinner von gestern natürlich auch ziemlich gute Karten haben. Ja. Gegen die Argentinier. Für die Verlierer von gestern gibt es dagegen nur das kleine Finale Englands mit dem Spiel um Platz 3 gegen Frankreich. Das ist dann am Samstag um 23 Uhr im Hard Rock Stadium in Miami. Kurios bei dieser WM, erst zum dritten Mal in der Geschichte standen sich im Halbfinale ausschließlich frühere Weltmeister gegenüber. Nach 1970 mit Brasilien, Italien, Deutschland und Uruguay und 1990 mit Deutschland, Argentinien, Italien und England waren jetzt 36 Jahre später die Meister mal wieder unter sich.
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3: Juli 1985. Live Aid schreibt Musikgeschichte. Parallel im Wembley Stadion in London und im JFK Stadium in Philadelphia treten die größten Rock- und Pop-Acts ihrer Zeit auf, um Geld gegen die Hungersnot in Äthiopien zu sammeln. Queen liefern einen der legendärsten Auftritte aller Zeiten. Phil Collins fliegt mit der Concorde, um an einem Tag auf beiden Kontinenten zu spielen. Und rund 1,5 bis 2 Milliarden Menschen schauen weltweit zu. Über 100 Millionen Dollar kommen schließlich zusammen. Live Aid bleibt bis heute der Beweis, dass die große Rockfamilie auch dann laut wird, wenn es um mehr geht als nur den nächsten Moshpit.
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14: Das Rockantenne Bayern-Wetter. Ein Sonne-Wolken-Mix, zum Abend immer wieder mal Schauer. Morgen ganz ähnlich. Sonne, Wolken. Später kann es dann zum Teil heftige Gewitter geben mit 24 bis 29 Grad. Nicht mehr so heiß.
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14: Ich bin Cordula Senft. Es ist 16 Uhr. Im Prozess um den Brückeneinsturz in der italienischen Stadt Genua vor fast 8 Jahren ist jetzt das Urteil gesprochen. Der damalige Chef des Autobahnbetreibers muss für 12 Jahre ins Gefängnis. Er wurde unter anderem wegen fahrlässiger Tötung verurteilt. Bei dem Unglück starben 43 Menschen. Insgesamt waren 57 Menschen angeklagt. Grund für das Unglück war mangelnde Wartung der Brücke. Eine Autofahrerin ist in Kassel mit ihrem Wagen auf einen Gehweg gefahren und hat dort 4 Menschen leicht verletzt. Laut Polizei hatte sie beim Anfahren die Kontrolle über ihr Fahrzeug verloren. Sie selbst erlitt ebenfalls leichte Verletzungen. Ihre beiden kleinen Kinder im Auto blieben unverletzt. Die Bundesregierung will schärfer gegen Steuerbetrüger vorgehen. Finanzminister Klingbeil und Justizministerin Hubich haben einen Aktionsplan vorgestellt. Es wird mehr Kontrollen gegen Schwarzarbeit geben und höhere Strafen für organisierte Steuerkriminalität. Selbstanzeigen sollen außerdem nicht mehr generell zu Straffreiheit führen.
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1: Oh, und los geht's mit den trashigen All-American Rejects, den düsteren Doors und mit den turbomäßigen Jungs von Toto. Ja, und dann reden wir mal über die Fußball-Weltmeisterschaft, ja. Und zwar mit Rockin' All Over the World. Ihr wisst, wir streifen sämtliche Länder des Planeten und schauen denen mal rocktechnisch auf die Finger. Und gleich geht's um Deutschland.
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1: Eins, zwei, dreimal noch. Dreimal schlafen, ja. Dann steht das große Finale dieser Weltmeisterschaft an. Spanien gegen, ihr habt es mitbekommen gestern, Argentinien. Es wird definitiv ein legendäres Match von zwei Mannschaften, die sich den Einzug ja irgendwie doch verdient haben. Da war viel Fleiß, viel Arbeit dabei und dennoch sind wir auch ein bisschen traurig, dass wir selbst, ja, die Rockrepublik, es nicht weiter bis ins 16. Finale geschafft hat. Aber hey, schwamm drüber, man kann nicht jedes Mal Meister in der Disziplin werden. Musikalisch hat unser Heimatland trotzdem genug auf dem Kasten, auch fernab des Hosenärzte Rammstein Mainstreams.
2: Zwei Welten, zwei Botschaften, zwei Masken, vereint in einem Genie. Das anonyme Multitalent aus dem bayerischen Bamberg nennt sich selbst Neuss, auf Deutsch Lärm. Er ist der Kopf und Motor hinter zwei der spannendsten Projekte der deutschen Extreme-Metal-Szene. Mit Non Est Deus führt er seit 2017 einen zynischen Kreuzzug gegen religiösen Fanatismus. Doch als er 2020 das Grauen des Ersten Weltkriegs vertonen will, erschafft Neuss ein Metal-Phänomen: Kanonenfieber. Historisch akkurat und basierend auf echten Feldpostbriefen, Kanonenfieber ist eine bittere Anti-Kriegserklärung, die inzwischen europaweit Hallen füllt. Vermummt und verkleidet in ominöse Mönchskutten oder Uniformen aus dem Ersten Weltkrieg. Wer hinter der Maske steckt, bleibt ein Geheimnis. Klar ist nur, mit Neuss hat die Death- und Black-Metal-Szene ein lärmendes Mastermind, das zeigt, wie echte kreative Unabhängigkeit mit Rückgrat klingt.
3: Kommt da

Das war Rockin' All Over the World. 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

0: featuring Rob Thomas. Das sind die ganz Großen hier auf Rock Antenne. Und wenn wir von den Großen schon sprechen, Iron Maiden, Queen, Metallica, habt ihr die eigentlich schon mal als Piano-Version gehört? Genau gesagt, könntet ihr dann eigentlich auch zuordnen, um welchen Song es geht, von welcher Band und so weiter? Da wollen wir gleich mal genauer hinhören. Tatsächlich, Iron Maiden, Queen, Metallica, Rock auf Piano. Heißt es in ein paar Minuten bei mir? Skandalrocker der 80er und 90er. Mann, hat der uns damals auf dem laufenden Schwung gehalten. Billy Idol gleich im besten Rock Nonstop. Und The Gaslight Anthem auch dabei.
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11: Mit Arno Siegemund um 16:30. Grüß Gott. Die ÖDP startet ein Volksbegehren, um die Amtszeit des bayerischen Ministerpräsidenten zu begrenzen. Und sie nutzt dabei ein Söder-Video von 2018, in dem Markus Söder selbst für Amtszeitlimits wirbt. Die ÖDP betont aber, es gehe nicht gegen Söder persönlich, sondern um mehr Demokratie im Freistaat. Unterstützung von AfD, Grünen und SPD spielt für die Partei keine Rolle. Sie will die Initiative notfalls alleine durchziehen. In Nördlingen im Landkreis Donau-Ries ist eine 15-jährige Fahrschülerin auf einem Motorroller bei einem Unfall schwer verletzt worden. Beim Abbiegen auf die B29 übersahen sie laut Polizei ein Auto und nahmen der 65-jährigen Fahrerin die Vorfahrt. Das Auto prallte frontal in den Roller. In Wolfratshausen in Oberbayern hat ein Mann im Streit mit Jugendlichen einen Schuss mit einer Schreckschusspistole abgegeben und damit einen Polizeieinsatz ausgelöst. Jugendlichen hatten sich erneut auf dem Dach eines Supermarktes aufgehalten, was den Anwohner gestört hat. Verletzt wurde aber niemand. Die Polizei nahm den Mann fest und stellte die Waffe sowie Schlagstöcke und Messer sicher. Ihn erwartet jetzt eine Anzeige.
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0: Vornen Blondes im Rock Antenne Umland. Ja, dass Rock nicht immer hart sein muss, das wissen wir von all den schönen Balladen, die uns die Rockgeschichte geliefert hat. Aber es geht auch so Rock und Metal in der Piano-Version. Ja? Der perfekte Entspannungssoundtrack für die Autofahrt zur Arbeit, zum Feierabend genießen auf dem Sofa oder um Nerven nach einem stressigen Teams-Call zu beruhigen. Ich sag mal den hier, pass mal auf, erkennt ihr den? Ja. Das ist gut, ja. Wir hören die Piano-Version von Iron Maidens Fear of the Dark, gespielt von Bilge Gürer. Auf Instagram teilt die Pianistin neuerdings ihre liebsten Rock- und Metal-Cover, darunter zum Beispiel auch den hier. Ganz klar, Queen, ne? Oder auch das hier. Piano-Version von Master of Puppets. Metallica. Ja, das hat Bilge ordentlich hingekriegt und damit auch mächtig Aufmerksamkeit im Netz bekommen. Unter anderem von den Rockgöttern von Metallica selbst, die den Clip dazu auf ihren Socials gerepostet haben. Also, das ist doch sowas wie ein Ritterschlag. Weiter so, Bilge. Hier besten Rock Nonstop geht's weiter mit CC Top und wir nähern uns langsam den Tickets für The New Roses im Rock Antenne Home Run.
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0: Die Toten Hosen auf Rockantenne. So.
1: Es geht weiter, besten Rock Non-Stop mit AC/DC. Und Bon Jovi. Und dann gibt's gleich Tickets für euch. Für Rose Tattoo.
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19: Wenn wir diese Woche am Plattenladen vorbeikommen, könnte es teuer werden. Foreigner feiern ihr 50-Jähriges mit In the Eye of the Storm, einem Live-Soundtrack zum Jubiläumskonzertfilm. Für die härtere Gangart gibt's Loath mit A Stranger to You, irgendwo zwischen Metalcore, Prog und Ambient. Motionless in White feiern 20 Jahre mit Decades samt prominenter Gäste und Tesla liefern mit Hommage ein Coveralbum als Liebeserklärung an ihre Rockhelden. Perfekte Woche, um im Freistaat also mal wieder Geld in guten Sound zu investieren.
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20: Das Rockantenne Bayern-Wetter. Ein Sonne-Wolken-Mix, zum Abend immer wieder mal Schauer. Morgen ganz ähnlich, Sonne, Wolken. Später kann es dann zum Teil heftige Gewitter geben mit 24 bis 29 Grad. Nicht mehr so heiß.
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20: Ich bin Cordula Senft. Es ist 17 Uhr. Die Bundesregierung will härter gegen Steuerbetrüger vorgehen. Beim Zoll wird ein neues Zentrum gegen Steuer- und Finanzkriminalität eingerichtet. Der Staat will mehr Daten sammeln, um Steuertricks schneller zu entdecken. Selbstanzeigen sollen nicht mehr automatisch straffrei bleiben. Wer betrügt, muss mit härteren Strafen rechnen. Die Zahl der schweren Unfälle mit dem E-Scooter ist im vergangenen Jahr regelrecht nach oben geschnellt. Insgesamt gab es etwa 16.500 Unfälle mit Personenschaden. Ein Anstieg von fast 40%, meldet das Statistische Bundesamt. 38 Menschen sind dabei gestorben. Die meisten Unfallopfer sind jüngere Personen. Formel-1-Weltmeister Lando Norris muss in einer bislang enttäuschenden Saison den nächsten Rückschlag verkraften. Weil in seinem McLaren schon zum vierten Mal die Leistungselektronik ausgetauscht wird, erhält er beim Großen Preis von Belgien jetzt eine Startplatzstrafe. Der 26-jährige Brite wird im Rennen am Sonntag 10 Positionen nach hinten versetzt.
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6: Also gestern mit dem David Löwe noch in der Küche geschwatzt so ein bisschen. Er sagte zu mir, hast ja morgen, ist ja geil, hast ja Tickets für den New Roses. Ich so, ja, New Roses. Aber tatsächlich, jetzt habe ich noch mal drauf geschaut, sind Tickets für Rose Tattoo. Die gibt es jetzt für euch. Wer hat Interesse, wer möchte? Die Hardrock-Legenden aus Australien. Ihr wisst hier, ihr kennt sie doch hier von Dings. Kommen nach Leipzig, Osnabrück, Bochum, Frankfurt, Kaiserslautern, München, Berlin, Braunschweig und Hamburg. Ich setze euch auf die Gästeliste. Einfach durchklingeln 08000 80 4000, wo auch immer ihr hingehen wollt.
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6: Es ging zu schnell, oder? Nochmal die Nummer 08000 80 4000 Tickets für Rose Tattoo. Leipzig, Osnabrück, Bochum, Frankfurt, Kaiserslautern, München, Berlin, Braunschweig oder auch Hamburg. Und wenn wir schon bei Australien sind, legen wir da mal los. AC/DC, Best Rock Nonstop.

0: lasse ich auslaufen bis zum letzten Tönchen, denn bis zur letzten Sekunde bin ich noch für euch da. Natürlich, es ist soweit. Es gibt jetzt Tickets für euch für Rose Tattoo, 36 Grad und noch heißer. Die australischen Hardrocker, sie kommen für eine Abschiedstour in die Rockrepublik, heizen uns richtig ein. Vom 20. Juli an bis zum 18. August geht's für die Jungs vom anderen Ende der Welt durch die Rockrepublik. Präsentiert von Rockantenne. Wen nehmen wir denn alles mit? Hallo? Jetzt, wer ist da in der Leitung?
1: Hallo, hier ist die Heike. Ich weiß nicht, ob du mich verstehst. Ich habe mein Dach offen.
0: Was hast du denn für ein Haus? Nee, war ein Witz. Nein, alles gut, ist Auto. Schon klar. Heike, es hat geklappt für dich. Wohin darf ich dich einladen?
1: Echt? Ja, nach München.
0: Und du kannst noch jemanden mitnehmen.
1: Ja, cool. Vielen Dank. Freue mich.
2: Hallo, Kuloklo hier.
0: Ha, bist du erschrocken?
2: Ein bisschen, ja. Moment.
0: Ich auch. Ich darf dir gratulieren. Bist dabei. Rose Tattoo.
2: Vielen lieben Dank.
0: Gute Laune.
2: Danke.
3: Hallo Alex, grüß dich. Da ist der Rainer. Servus. Hallo.
0: Hey, wo magst du denn hin?
3: Nach München.
0: München ist begehrt.
3: Klappt, oder?
0: Da nehme ich eine kleine Vermittlungspauschale von 10 Euro.
3: Die gibt's hier, oder wie? Muss ich blechen, oder wie?
0: Ja, ja. An mich jetzt.
3: Ist auch kein Problem.
0: Rainer, wie verbleiben wir denn?
3: Da kommst du halt mit. Dann trinken wir zwei, drei Bierchen dort.
0: Spitzenvorschlag.
3: Dann kriegst du die Naturalien. Ja.
0: Du kriegst die Tickets von mir. Rainer.
3: Geile Sache. Quitschen ist like getan und der Angry Anderson. Butcher in Fast 80, kennst du bestimmt.
0: Ja, mega.
3: Geiler Song.
0: Ja, ich liebe ihn.
3: Rock'n'Roll Outlaw, ich freue mich. Ja. Wird super Abend.
0: Ich liebe aber hier Rock'n'Roll Outlaw ganz vorne bei mir.
3: Na, siehst du, haben wir schon Gemeinsamkeiten.
0: Das war. Würde ich sagen, den gibt's jetzt für alle. Viel Spaß beim Konzert. Rock'n'Roll!
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0: Ja, es ist genau 5:30 im Rock Antenne Home Run. So, es wird gleich ein bisschen sommerlicher hier. Noch mehr als draußen geht gar nicht, sagt ihr. Oh doch. Don Henley, The Boys of Summer im besten Rock Nonstop. Und Hooverstein stehen in den Startlöchern mit The Reason. Und gleich die Konzertnews.
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6: Arno Siegemund, es ist 5:30. Grüß Gott. Schleierfahnder haben in Passau im Auto eines 34-Jährigen mehrere 10.000 Euro entdeckt. Bei einer Kontrolle auf der A3 fanden die Beamten der Grenzpolizei das Bargeld in einer Reisetasche sowie in einem Versteck in dem Fahrzeug. Die Kriminalpolizei ermittelt nun wegen des Verdachts der Geldwäsche. Großeinsatz an einer Schule in Neu-Ulm. Mehrere Schülerinnen und Schüler haben dort über gereizte Atemwege geklagt, nachdem offenbar ein Reizstoff im Gebäude versprüht worden ist. Die Polizei spricht von einer niedrigen zweistelligen Zahl Verletzter. Die Ermittlungen zur Ursache laufen noch. Zum Fußball. Die Münchner Löwen haben nach der Gründung ihrer neuen Spielbetriebsgesellschaft einen ersten Neuzugang verpflichtet. Tunay Dennis wurde als erster Spieler für die neue Saison unter Vertrag genommen. Der 32 Jahre alte Mittelfeldspieler hat sich vorerst bis zum Saisonende an den Club gebunden. Der Traditionsverein, der künftig in der Regionalliga spielt, sprach von einem historischen Moment.
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0: Kurz nach 6:30.
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0: Hier ist Alex Wangler. Hallo. Im Laufe des Sommers erwartet uns noch eine dicke Ladung britischer Kultrock. New Model Army bringen ihren ganz eigenen Mix aus Rock, Indie, Folk und Punk auf die Bühne der Republik am 21. August in Kaiserslautern und schon am 26. Juli in München. Und wenn wir schon bei einem ganz eigenen Mix sind, kaum eine Band vereint so viel Metal-Genres in ihrer Mucke wie Fear Factory.

Ja, da empfehle ich schon mal ein paar Lockerungsübungen für die Nackenmuskeln. Und ab geht's in den Pit. Diesen September in Köln, Hamburg, Berlin, Karlsruhe und München. Und die einzigartigste Punkparty des Jahres feiern wir mit Spike and the Gimme Gimmes.

fünf Größen der US-Punk-Szene drehen Pop-Songs einmal auf links, das nenne ich Covertastisch, und lege euch wärmstens ihre Shows im Oktober und November ans Herz, unter anderem in Köln, Nürnberg, Dresden, Bremen und München. 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

0: Die Hooters mit 500 Miles, die haben wir jetzt gerade gehört. Wenn jetzt noch die Proclaimers wären, dann wären wir schon bei 1000 Meilen. Aber gut, die kommen jetzt nicht, denn jetzt gleich habe ich für euch am Start Linkin Park, im besten Rock Nonstop, Alice Cooper und vielleicht klappt es ja auch noch mit den Proclaimers. Schauen wir mal, ne? Aber was gleich nach 18 Uhr nach den Nachrichten passiert, da dreht sich alles nur noch um Party. Pass auf.
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12: Wenn drei Virtuosen sagen, lass uns was probieren, entsteht manchmal Geschichte. 1966 gründen Eric Clapton, Jack Bruce und Ginger Baker in London Cream. In nur 2 Jahren hauen sie 4 Alben raus. Mit Songs wie Sunshine of Your Love oder White Room mischen sie Blues, Hard Rock und Psychedelic und liefern den Sound, der noch heute durch bayerische Proberäume wabert. Nach rund 275 Gigs ist 1968 dann Schluss, aber jede Jam-Session in irgendeiner Kneipe, bei der Bass, Gitarre und Drums eskalieren, hat ein bisschen Cream im Blut. 3 Kerle, ein riesiger Fußabdruck in der Rockgeschichte.
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13: Das Rockantenne Bayern Wetter. Ein Sonne-Wolken-Mix, zum Abend immer wieder mal Schauer. Morgen ganz ähnlich. Sonne, Wolken. Später kann es dann zum Teil heftige Gewitter geben mit 24 bis 29 Grad. Nicht mehr so heiß.
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13: Ich bin Cordula Senft. Es ist 18 Uhr. Im Müritz-Nationalpark in Mecklenburg-Vorpommern kämpfen Einsatzkräfte nach wie vor gegen eine Ausbreitung des Feuers. Weil es auf dem Gebiet eines früheren Truppenübungsplatzes brennt und dort noch Munition im Boden liegen könnte, helfen auch Bundeswehrhubschrauber aus der Luft mit Wasser. Nach Angaben des Landkreises sind schon 318 Hektar von den Flammen betroffen. Das entspricht etwa 450 Fußballfeldern. Seinen Fitnessstudio-Vertrag online kündigen muss einfach und ohne Umwege möglich sein. Das hat der Bundesgerichtshof entschieden. So dürfen auf der Seite zur Kündigungsbestätigung keine anderen Möglichkeiten stehen. Geklagt hatte der Verbraucherzentrale Bundesverband gegen die Fitnesskette FitX. FitX hatte bisher auf seiner Kündigungsseite auf eine beitragsfreie Pause hingewiesen. Uber übernimmt den deutschen Essenslieferdienst Delivery Hero. Delivery Hero liefert Essen in vielen Ländern weltweit. Der US-Konzern ist mit seinem Dienst Uber Eats ebenfalls im Liefergeschäft. Uber hat sich verpflichtet, am Delivery Hero Hauptsitz in Berlin in den nächsten 3 Jahren keine Stellen zu streichen.
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0: Insgesamt 3 Geburtstagsrocker gibt's heute, die ihr sicher kennt. Und die holen wir jetzt gleich zur Gemeinschaftsparty ab, zusammen.

18.12 Uhr im Rockantenne Home Run. Intuitiv, weise und emotional. So zeichnet sich das Sternzeichen Krebs aus. Und ja, ich würde sagen, das passt doch zu unseren heutigen Geburtstagsrockern. Alle haben sie uns richtig schön gefühlsbetonte Musik geliefert. Stuart Copeland, Schlagzeuger von The Police, wird 74. Ed Kowalczyk, Gründungsmitglied von Live, wird 55. Und Beyond the Black von Frau Jennifer Haben, 31. Und dann würde ich sagen, da sagen wir mal Heavy Rockin' Birthday. Ja, und jetzt kommt das absolute Ding. Wir wünschen natürlich außerdem allen anderen Krebsen unter euch einen richtig feinen Tag heute. Lasst es krachen zusammen mit euren Geburtstagsrockern. Und die gibt's jetzt alle drei hier komplett hintereinander. Im besten Rock nonstop auf Rockantenne. Los geht's.

0: Journey nehmen uns wir mit auf eine Reise. Sehen wir gerne an. Es geht nach Übersee gleich zu Kid Rock. All Summer Long. Dann noch eine Runde in die Schweiz. Mit Gotthard. Und dann noch zu unseren Lieblingsbriten, die Rolling Stones. Jetzt gleich, da hören wir ins Album der Woche. Das kommt nämlich von denen, heißt Foreign Tongues. Da hören wir rein.
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8: 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Mit Anu Siegemund, es ist 6:30. Grüß Gott.
9: Die ÖDP startet ein Volksbegehren, um die Amtszeit des bayerischen Ministerpräsidenten zu begrenzen. Und sie nutzt dabei ein Söder-Video von 2018, in dem Markus Söder selbst für Amtszeitlimits wirbt. Die ÖDP betont aber, es gehe nicht gegen Söder persönlich, sondern um mehr Demokratie im Freistaat. Unterstützung von AfD, Grünen und SPD spielt für die Partei keine Rolle. Sie will die Initiative notfalls alleine durchziehen. In Wolfratshausen in Oberbayern hat ein Mann im Streit mit Jugendlichen einen Schuss mit einer Schreckschusspistole abgegeben und damit einen Polizeieinsatz ausgelöst. Die Jugendlichen hatten sich erneut auf dem Dach eines Supermarktes aufgehalten, was den Anwohner gestört hat. Verletzt wurde aber niemand. Die Polizei nahm den Mann fest und stellte die Waffe sowie Schlagstöcke und Messer sicher. Ihn erwartet jetzt eine Anzeige. In Nördlingen im Landkreis Donau-Ries ist eine 15-jährige Fahrschülerin auf einem Motorroller bei einem Unfall schwer verletzt worden. Beim Abbiegen auf die B29 übersah sie laut Polizei ein Auto und nahm der 65-jährigen Fahrerin die Vorfahrt. Das Auto prallte frontal in den Roller.
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0: Na bitte, die können es doch. Gotthard aus der Schweiz.
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2: The Rolling Stones mit Foreign Tongues sind da. Mit Deep Purple stellt ja letzte Woche eine Band das Album der Woche, von der wir wissen, dass die niemals aufhören wird. Und da kommt schon die nächste hinterher. Das allüberragende Hackney Diamonds wäre 2023 eigentlich ein würdiger Schlusspunkt in der Albumkarriere der Stones gewesen. Aber Mick Jagger und Co. machen einfach weiter und legen jetzt ihr mittlerweile 25. Studiowerk Foreign Tongues vor. Wieder produziert von Andrew Watt. Reicht Foreign Tongues vielleicht nicht ganz die Klasse des Vorgängers, ist aber natürlich immer noch ein sehr gutes Album. Wir hören mal im Schnelldurchlauf durch.

0: Lauren Tongs präsentiert sich musikalisch etwas variabler. Stellenweise wird sogar der Stones eigene angefunkte Disco-Sound der 80er wieder zitiert. Aber auch da sind die Stones die Stones und somit immer noch die größte Rockband der Welt. Wie wir hören, sind schon wieder 10 Songs für den Nachfolger fertig. Bis der kommt, lässt es sich aber mit Foreign Talks wunderbar die Zeit vertreiben. Dem Album der Woche, jetzt auf Rockantenne, wir hören rein.
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8: Wenn wir diese Woche am Plattenladen vorbeikommen, könnte es teuer werden. Foreigner feiern ihr 50-Jähriges mit In the Eye of the Storm, einem Live-Soundtrack zum Jubiläumskonzertfilm. Für die härtere Gangart gibt's Loathe mit A Stranger to You, irgendwo zwischen Metalcore, Prog und Ambient. Motionless in White feiern 20 Jahre mit Die Cates samt prominenter Gäste und Tesla liefern mit Hommage ein Coveralbum als Liebeserklärung an ihre Rockhelden. Perfekte Woche, um im Freistaat also mal wieder Geld in guten Sound zu investieren.
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9: Das Rockantenne Bayern Wetter. Ein Sonne-Wolken-Mix, zum Abend immer wieder mal Schauer. Morgen ganz ähnlich, Sonne, Wolken. Später kann es dann zum Teil heftige Gewitter geben mit 24 bis 29 Grad. Nicht mehr so heiß.
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9: Ich bin Cordula Senft. Es ist 19 Uhr. Im Prozess um den Brückeneinsturz in der italienischen Stadt Genua vor fast 8 Jahren ist jetzt das Urteil gesprochen. Der damalige Chef des Autobahnbetreibers muss für 12 Jahre ins Gefängnis. Er wurde unter anderem wegen fahrlässiger Tötung verurteilt. Bei dem Unglück starben 43 Menschen. Insgesamt waren 57 Menschen angeklagt. Grund für das Unglück war mangelnde Wartung der Brücke. Die Bundesregierung will schärfer gegen Steuerbetrüger vorgehen. Finanzminister Klingbeil und Justizministerin Hubich haben einen Aktionsplan vorgestellt. Es wird mehr Kontrollen gegen Schwarzarbeit geben und höhere Strafen für organisierte Steuerkriminalität. Selbstanzeigen sollen außerdem nicht mehr generell zu Straffreiheit führen. Mehrere österreichische Verbotsregeln für Lkw auf der Brennerroute verstoßen gegen EU-Recht. Zu diesem Ergebnis kommt ein Gutachten des Europäischen Gerichtshofs. So sind das Nacht- und Winterfahrverbot und Einschränkungen bei bestimmten Transporten rechtswidrig. Geklagt hatte Italien. Das Urteil folgt erst später.
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10: Donnerstagabend. Ihr wollt, ihr kriegt nur das Beste vom Besten gleich mit Dio, Alanis Morissette und Toto. Dann heißt es gleich Rockin' All Over the World. Wir fühlen den Ländern der Weltmeisterschaft auf den Zahn, wer es so richtig drauf hat. Gleich im Fokus die USA, der Gastgeber persönlich.
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2: 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Okay. Ja, sie haben Ozzy Osbourne tatsächlich schon höchstpersönlich getroffen. 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
1: Schönen guten Abend, Alex Wangler hier. Das finale Soundgarden-Album erscheint voraussichtlich 2027. Nach jahrelangen Rechtsstreitigkeiten befindet sich das letzte Studioalbum der Crunch-Legenden weiter in Produktion mit Aufnahmen ihres verstorbenen Sängers Chris Cornell. Gitarrist Kim Tahil gab sich nun in einem Interview optimistisch, dass uns das neue Material im kommenden Jahr erreicht. Zudem schloss Tahil die Möglichkeit nicht aus, dass Soundgarden uns das Album auch auf Tour präsentieren. Nach dem Tod von Cornell 2017 stellte die Gruppe fast alle Aktivitäten ein. Und jetzt kommt eine Rocklegende, kehrt zurück nach Deutschland. Bereits im vergangenen Jahr war Bob Dylan in den deutschen Rockcities unterwegs. Und nun gibt es eine neue Chance, den Singer-Songwriter hierzulande zu erleben. Im Herbst geht Dylan nochmal auf Europa-Tournee mit 7 Stops in Deutschland, unter anderem Flensburg, Bremen, München und Stuttgart. Der allgemeine Vorverkauf startet nächste Woche am Mittwoch, und zwar 11 Uhr. Im besten Rock nonstop, hier der Feierabend jetzt mit Glenn.

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0: Ich wünsche euch einen schönen Donnerstagabend. Hier ist Alex Wangler mit noch dem Rockantenne Homeland, aber es wird gleich weitergehen mit Best of Ballads und Julian Kobes. Julian, was haben wir alles dabei heute?
1: Na Alex, du kleiner Feierabendbär, du weißt es doch genau. Für dich habe ich immer nur die schönsten, die tollsten, einfach die besten Rockballaden. Gleich ab 20 Uhr, da holen wir alle gemeinsam das Feuerzeug raus und singen mit bei John Lennon. Das wird emotional heute. Und auch ziemlich bluesy. Ich sag nur volle 6,5 Minuten Gary Moore. Everybody. Und das ist noch nicht alles. Ihr gönnt euch noch Pearl Jam, Nightwish, Chris Isaak und so viele mehr. Da frag ich mich ja, mit welcher Rockballade kannst du das jetzt noch toppen, Alex? Ich bin sehr gespannt.
0: Da hat er wohl recht, nicht so leicht. Julian Kobes Best of Ballads, da wird's gleich super sexy. Und genauso heißt auch die neue Single von Queens of the Stone Age. Und die gibt's genau jetzt für eure Ohren. Im besten Rock Nonstop auf Rockantenne. Wir hören uns morgen wieder im Home Run ab 15 Uhr.

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5: Ich bin Cordula Senft, es ist 20 Uhr. Die Zahl der schweren Unfälle mit dem E-Scooter ist im vergangenen Jahr regelrecht nach oben geschnellt. Insgesamt gab es etwa 16.500 Unfälle mit Personenschaden. Ein Anstieg von fast 40%, meldet das Statistische Bundesamt. 38 Menschen sind dabei gestorben. Die meisten Unfallopfer sind jüngere Personen. Im Müritz-Nationalpark in Mecklenburg-Vorpommern kämpfen Einsatzkräfte nach wie vor gegen eine Ausbreitung des Feuers. Weil es auf dem Gebiet eines früheren Truppenübungsplatzes brennt und dort noch Munition im Boden liegen könnte, helfen auch Bundeswehrhubschrauber aus der Luft mit Wasser. Nach Angaben des Landkreises sind schon 318 Hektar von den Flammen betroffen. Das entspricht etwa 450 Fußballfeldern. Formel-1-Weltmeister Lando Norris muss in einer bislang enttäuschenden Saison den nächsten Rückschlag verkraften. Weil in seinem McLaren schon zum vierten Mal die Leistungselektronik ausgetauscht wird, erhält er beim Großen Preis von Belgien jetzt eine Startplatzstrafe. Der 26-jährige Brite wird im Rennen am Sonntag 10 Positionen nach hinten versetzt.
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6: Ich fühle deinen Kobis. Leute, ich sag's ganz ehrlich, ich fühle mich so ein bisschen wie ein Florist, denn das ist ein schöner, bunter Strauß an unterschiedlichsten Rockballaden heute. Neu und alt, lang und kurz, alles dabei, dürft ihr euch auf keinen Fall entgehen lassen. Und zum Einstieg in euren wohlverdienten Feierabend, da habe ich mir gedacht, so ein schöner Klassiker. Der ist doch toll. Ein Song, den ihr vielleicht mal im Klavierunterricht gelernt habt, denn der spielt sich relativ leicht. Aber manchmal brauchst du auch gar nicht viel. Der wunderbare John Lennon mit seiner Friedenshymne Imagine. 3 Minuten einfach nur wohlfühlen mit dem besten Rock.

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1: Also das ist schon echt cool an dieser Rubrik. Ich bin jede Woche wirklich aufs Neue begeistert und ihr hoffentlich auch. Ihr wollt eine super ruhige Nummer zum Entspannen am Abend genießen und trotzdem nicht auf Grunge verzichten? Das ist bei uns halt wirklich gar kein Problem. Die Grunge-Jungs von Pearl Jam, die sind in Wahrheit nämlich wahre Experten in Sachen Rockballaden. Tatsächlich. Diese Nummer hier haben Sänger Eddie Vedder und Co. mal in einer Stunde fertig geschrieben. Das ging sehr schnell. Und das bei so einem komplexen Thema. Da geht es darum, dass, wenn du jemanden liebst und er dich liebt, dann vermassel es nicht, denn dann bleibt dir weniger als nichts übrig. Philosophisch hoch 100 hier bei den besten Rockballaden. Hier ist Pearl Jam für euch am Donnerstagabend. Hier ist Nothing Man.

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1: Jetzt der fantastische Gary Moore. Absolute Blues- und Hardrock-Legende. Wahrer Meister an der Gitarre. Und er konnte sie sogar, das finde ich besonders krass, mit rechts spielen, obwohl er Linkshänder war. Das könnte ich nie im Leben. Und das Tolle an Gary Moore war auch, der Mann konnte nicht nur richtig gut performen, er war auch ein sehr guter Geschichtenerzähler. Vor allem über den Blues hatte er eine Menge zu erzählen. Anfang der 90er hat er sich deswegen gedacht, jetzt erzähle ich sie euch mal, die Story of the Blues. Knapp 6,5 Minuten ist die Geschichte lang und es ist auch ein Glück, das eine oder andere wunderbare Gitarrensolo dabei. Gönnt euch mal Gary Moore hier bei den besten Rockballaden. Das ist der beste Rock. Nonstop.

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1: Ich bin ja ganz klar der Meinung, wenn ihr euch denkt, euer Leben hat zu wenig Schmackes, ihr macht zu wenig, dann denkt immer daran, die Rockstars, ne, die erleben so viel im Leben, das reicht schon locker aus, also quasi für euch mit. Chris Isaak, das ist so einer, der dafür sorgt. Der ist nicht nur Sänger und Gitarrist, er ist auch noch Schauspieler. In Das Schweigen der Lämmer, da ist er zum Beispiel dabei gewesen. Und Sport macht er auch jede Menge, also davon gehe ich zumindest aus, weil zieht euch mal das Musikvideo seines bekanntesten Songs Wicked Game rein. Das ist schon ein recht knackiger Körper. Und der Song, der ist passend dazu auch wirklich leidenschaftlich. Also Leute, merkt euch, einfach mal alles die anderen machen lassen. Zum Beispiel Chris Isaak, der macht das schon. Jetzt hier mit Wicked Game bei den besten Rockballaden.

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3: Ich bin Joshua Heise. Bundesgesundheitsministerin Waken will mehr in Vorsorge und Krankheitsvorbeugung investieren. Geplant sind unter anderem verpflichtende Einladungen für Kinder und Jugendliche zu Vorsorgeuntersuchungen. Außerdem sollen Versicherte über 60 Jahren Anspruch auf einen Gesundheitscheck-up bekommen, um Pflegebedürftigkeit zu verhindern oder zu verzögern. Unionsfraktionschef Spahn ist gerade Vater geworden durch eine Leihmutter in den USA. Hierzulande soll die Leihmutterschaft aber verboten bleiben, sagt Spahns eigene Partei CDU. So stellte ein Sprecher des Familienministeriums klar, der Koalitionsvertrag sehe keine Änderung an der aktuellen Rechtslage vor. Die Frauenunion wirft Spahn einen Glaubwürdigkeitsverlust vor und fordert seinen Rücktritt. Der Ehrliche darf nicht der Dumme sein. Unter diesem Motto will die Bundesregierung härter gegen Steuerbetrug vorgehen. Finanzminister Klingbeil und Justizministerin Hubig haben einen entsprechenden Aktionsplan in Berlin vorgestellt. Tanja Wagner berichtet.
4: Beim Zoll soll ein gemeinsames Zentrum gegen Steuer- und Finanzkriminalität eingerichtet werden, wo alle Maßnahmen gebündelt werden, von der KI-unterstützten Datenanalyse bis hin zur Fahndung. Der Aktionsplan sieht außerdem vor, dass Selbstanzeigen nicht mehr straffrei bleiben. Außerdem soll eine Registrierkassenpflicht kommen und Steuerbetrug soll härter bestraft werden.
3: Eine bezahlbare Wohnung finden ist und bleibt in Deutschland eine Herausforderung. Und das, obwohl der Bestand an Wohnungen schneller wächst als die Bevölkerung. Laut Bundesstatistik sind seit 2015 rund 2,5 Millionen Wohnungen dazugekommen, ein Plus von 6%. Die Bevölkerung ist im gleichen Zeitraum nur um 1,6% gewachsen. Außerdem werden die Wohnungen im Schnitt größer.
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5: Guten Abend, ich bin Julian Kobes, heute euer persönlicher Rockballaden-Reiseleiter. Und nächster Halt ist Finnland. Eine Band aus Finnland mit einem Song, zu dem könnte ich ja einschlafen. Ne? Aber nicht, weil der irgendwie langweilig wäre, sondern weil der so eine unglaubliche Ruhe ausstrahlt. Da pennt direkt die Sonne sogar weg. Sleeping Sun von Nightwish. Den hat die Symphonic Metal Band anlässlich der Sonnenfinsternis im August 1999 aufgenommen. Und das war dann auch die letzte Veröffentlichung mit der damaligen Sängerin Tarja Turunen. Ein wichtiger Song für die Band und ein verdammt entspannter noch dazu. Gönnt euch mal. Hier ist Nightwish mit Sleeping Sun. Bei den besten Rockballaden.

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1: Es gibt Songs, die sind einfach so gut, die will einfach wirklich jede Band gern mal interpretieren. Und ich glaube ja, diese herrliche Rockballade, das ist auch so eine. Handbags and Glad Rags.
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1: War mir ehrlich gesagt gar nicht so sicher, von wem das Original eigentlich stammt. Mike Debo, ehemaliger Sänger bei Manfred Mann, hat den Song Mitte der 60er geschrieben. Die erste Version hat dann Chris Farlow rausgebracht. Dann, ein paar Jahre später, hat Rod Stewart auch noch eine Version aufgenommen. Hat mir auch sehr gut gefallen. In der Zwischenzeit haben es viele versucht, aber so richtig durchgestartet mit der Nummer sind dann eigentlich nur sie hier. Die

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1: Oh Leute, ihr habt das so gut, ne? Ich kram für euch die allerschönsten Rockballaden aus der Kiste und ihr müsst nicht mal einen Finger rühren. Gerade habe ich diese Nummer hier gefunden für euch. Only God Knows Why von Kid Rock. Einer der ersten Balladen von dem Rocker überhaupt. Die hätte er wahrscheinlich nie im Leben geschrieben, wenn er sich 1997 in einer Kneipe nicht geprügelt hätte und dann verknackt worden wäre. Im Gefängnis hatte er dann genug Zeit, das mal sacken zu lassen. Und gerade dabei sind ihm dann die ersten vier Zeilen eingefallen. Geht los mit I've been sitting here to find myself. Ich sitze hier und versuche mich selbst zu finden. So war das damals mit Kid Rock. Und ihr hört ihn jetzt hier bei den besten Rockballaden.

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1: Einen habe ich noch. Oh, und zwar eine ganz besonders heiße Rockballade. Ein Sextape vor dem ins Bett gehen. Nicht irgend so ein Billig-Scheiß aus dem Internet, keine Sorge. Für euch habe ich das Sextape von den Deftones am Start. Also so heißt der Song, Sextape. Und dazu gibt es, wie könnte es anders sein, ne? Auch ein Musikvideo. Das ist jetzt nicht ein Sextape in dem Sinne, mehr eine künstlerische Auseinandersetzung mit Farben, Licht und Wasser. Müsst ihr euch unbedingt mal angucken. Leicht bekleidete Menschen sind auch zu sehen, aber das Highlight, das ist und bleibt die Musik selbst. Und ihr hört sie hier bei den besten Rockballaden. Das sind die Deftones. Guten Sex und gute Nacht.

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4: Ich bin Moritz Einzel. Gesundheitsministerin Warken will Angebote zum Vorbeugen von Erkrankungen stärker ausbauen. Die Versorgung im Krankheitsfall sei sehr gut, sagte Warken bei der Auftaktveranstaltung für eine geplante Präventionsoffensive. Man müsse aber noch besser darin werden, Krankheiten gar nicht erst entstehen zu lassen. Thomas Brockt berichtet.
5: Prävention ist keine Nebensache, sagt Ministerin Warken. Deshalb soll es zum Beispiel verpflichtende Einladungen für Kinder und Jugendliche zu Vorsorgeuntersuchungen geben. Und Ältere sollen bei der geplanten Pflegereform Anspruch auf einen Check-up 60 plus haben, damit sie möglichst lange selbstständig bleiben. Insgesamt sollen so auch die Kosten im Gesundheitsbereich gesenkt werden.
4: Die Bundesregierung will härter gegen Steuerbetrüger vorgehen. Finanzminister Klingbeil und Justizministerin Hubich haben einen entsprechenden Aktionsplan vorgestellt. Demnach soll beim Zoll ein gemeinsames Zentrum gegen Steuer- und Finanzkriminalität eingerichtet werden. Damit sollen Analyse, Ermittlung und Verfolgung von Geldwäsche und Steuerkriminalität gebündelt werden. 8 Jahre nach dem Einsturz der Morandi-Autobahnbrücke in Genua sind 32 der 57 Angeklagten schuldig gesprochen worden. Der Hauptangeklagte, der frühere Chef der italienischen Autobahngesellschaft, bekam 12 Jahre Haft, der zuständige Manager für Instandhaltung 11 Jahre. Bei dem Unglück im Sommer 2018 starben 43 Menschen. 2 russische Touristen sind in Istanbul festgenommen worden, weil sie in der Hagia Sophia laut aus der Bibel vorgelesen haben sollen. Die Polizei hat sie der Migrationsbehörde übergeben. Gegen die beiden wird wegen Anstiftung zum Hass ermittelt. Die Hagia Sophia wurde ursprünglich als Kirche erbaut, wurde im Osmanischen Reich zur Moschee, unter dem türkischen Staatsgründer Atatürk zum Museum und 2020 wieder zur Moschee.
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zweite Single aus einem würdigen Abschlussalbum einer unglaublichen Karriere. Nur nach vorn von den Toten Hosen ist neu auf Rockantenne Bayern.

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1: Das ist wirklich ein Sommer der Legenden, Leute. Mit Deep Purple hat vergangene Woche eine Band das Album der Woche gestellt, von der wir wissen, sie werden niemals aufhören. Und da kommt auch schon die nächste Truppe. Die Rolling Stones. Das allüberragende Hackney Diamonds wäre 2023 ein würdiger Schlusspunkt gewesen in der Albumkarriere. Aber Mick Jagger und Co., sie machen einfach weiter und legen jetzt ihr mittlerweile 25. Studiowerk vor. Foreign Tanks, wieder produziert von Andrew Watt, und es ist mal wieder ein großartiges Album. Foreign Tanks präsentiert sich musikalisch ein bisschen variabler als der Vorgänger. Stellenweise wird sogar der Stones eigene angefangte Disco-Sound der 80er zitiert. Aber auch da, ganz ehrlich, sind die Stones einfach die Stones und somit immer noch die größte Rockband der Welt. Wie wir gehört haben, sind schon wieder 10 neue Songs für den Nachfolger fertig. Und bis der kommt, lässt es sich mit Foreign Tanks wunderbar die Zeit vertreiben. Das ist euer Album der Woche hier auf Rockantenne Bayern.

Nach einer kleinen Auszeit melden sich Takeda aus Schweden wieder zurück. Die Single Everything's Wasted von Takeda ist neu auf Rockantenne Bayern.

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2: Ich bin Moritz Einzel. Mit einem Aktionsplan will die Bundesregierung entschiedener gegen Steuerbetrug und Geldwäsche vorgehen. Finanzminister Klingbeil und Justizministerin Hubich haben ein gemeinsames Zentrum gegen Steuer- und Finanzkriminalität beim Zoll angekündigt. Zudem sollen besonders schwere Steuerstraftaten härter bestraft werden und Selbstanzeigen nicht mehr grundsätzlich zur Straffreiheit führen. Die Bedrohung durch Russland ist spätestens seit Ausbruch des Ukraine-Kriegs allgegenwärtig. Bundesaußenminister Wadefuhl fordert jetzt ein Umdenken beim Zivilschutz in Deutschland. Bei einem Besuch in Finnland sagte Wadefuhl, man müsse die eigene Widerstandsfähigkeit erhöhen.
3: Und wir sollten uns von dem, was hier in Finnland praktiziert wird, eine große Scheibe abschneiden. Das ist eben genau eine Gesellschaft und ein Staat, der Vorsorge betreibt, und das wird von allen Menschen hier gelebt. Und ich denke, das müssen wir in Deutschland auch wieder neu verstehen.
2: Sicherheit in Europa werde es nur gegen Russland geben, so Wadefuhl. Unionsfraktionschef Spahn ist gerade Vater geworden durch eine Leihmutter in den USA. Hierzulande soll die Leihmutterschaft aber verboten bleiben, sagt Spahns eigene Partei, die CDU. So stellte ein Sprecher des Familienministeriums klar, der Koalitionsvertrag sehe keine Änderung an der aktuellen Rechtslage vor. Die Frauenunion wirft Spahn einen Glaubwürdigkeitsverlust vor und fordert seinen Rücktritt. US-Präsident Trump will sich in der Nacht in einer Rede an die Nation wenden und hat vorab wirklich große Neuigkeiten angekündigt. Laut ABC News und dem Nachrichtenportal Politico könnte er dabei erneut seine Niederlage bei der Präsidentschaftswahl 2020 thematisieren, die er bis heute nicht eingestanden hat. Die Ansprache ist für 3 Uhr deutscher Zeit geplant.
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Pünktlich zur Open-Air-Saison schütteln Airborne einen weiteren Hit aus ihren aufgekrempelten Ärmeln. Alive After Death, Last Plane Out von Airborne ist neu. Auf Rockantenne Bayern.

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0: Benji Madden from Good Charlotte on Rock Antenna.
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3: Ich bin Moritz Einzel. Unionsfraktionschef Spahn steht in der Kritik, weil er eine Leihmutter in den USA in Anspruch genommen hat. Der frühere Vorsitzende des Ethikrats Dabrock sagte, es bleibe ein Gefühl der Betrübnis, wenn sich jemand etwas herausnehme, weil er das Geld, die Position, die Möglichkeit dazu habe. Die Schatzmeisterin der Frauenunion, Rosin, forderte Spahns Rücktritt. Spahn und sein Ehemann sind mit Hilfe einer Leihmutter in den USA Eltern eines Jungen geworden. In Deutschland ist Leihmutterschaft verboten. Bundesfinanzminister Klingbeil und Justizministerin Hubig wollen härter gegen Steuerhinterziehung vorgehen. Dafür haben sie einen Aktionsplan vorgestellt. Klingbeil sagte:
4: Und es widerspricht zutiefst meinem Gerechtigkeitsempfinden, wenn dieser Staat und diese Gesellschaft betrogen werden. Menschen sollen sich an die Regeln halten, das ist unsere klare Botschaft. Das gilt beim Bürgergeld, das gilt bei Sozialleistungen, aber es muss auch beim Bezahlen von Steuern gelten. Steuerbetrüger, die sich mit kriminellen Tricks die Taschen voll machen, dürfen damit nicht durchkommen.
3: Unter anderem soll die Straffreiheit bei Selbstanzeige in heutiger Form abgeschafft werden. Und die Zusammenarbeit der verschiedenen Behörden von Bund und Ländern soll verbessert werden. 8 Jahre nach dem Einsturz einer Autobahnbrücke in Genua hat ein Gericht den früheren Chef der italienischen Autobahngesellschaft zu 12 Jahren Haft verurteilt. Er soll schon lange zuvor von Mängeln an der Brücke gewusst haben. Bei dem Unglück 2018 waren 43 Menschen ums Leben gekommen. Der 66-Jährige sitzt wegen eines tödlichen Busunglücks auf einer anderen Autobahn bereits im Gefängnis. Die EU will ein Ende der deutschen Grenzkontrollen. Innenkommissar Brunner hat die Mitgliedstaaten aufgefordert, Grenzkontrollen innerhalb des Schengen-Raums schrittweise abzuschaffen. Zur Begründung verwies er auf einen besseren Schutz der EU-Außengrenzen und den Rückgang illegaler Grenzübertritte. Das Bundesinnenministerium rückt bisher nicht von den Kontrollen ab.
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Muse geben Vollgas. Cryogen heißt die nächste Single der drei Briten und ist neu auf Rockantenne Bayern.

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1: Das ist wirklich ein Sommer der Legenden, Leute. Mit Deep Purple hat vergangene Woche eine Band das Album der Woche gestellt, von der wir wissen, sie werden niemals aufhören. Und da kommt auch schon die nächste Truppe. Die Rolling Stones, das allüberragende Hackney Diamonds, wäre 2023 ein würdiger Schlusspunkt gewesen in der Albumkarriere. Aber Mick Jagger und Co., sie machen einfach weiter und legen jetzt ihr mittlerweile 25. Studiowerk vor. Tanks. Wieder produziert von Andrew Watt und es ist mal wieder ein großartiges Album. Foreign Tanks präsentiert sich musikalisch ein bisschen variabler als der Vorgänger. Stellenweise wird sogar der Stones eigene angefangte Disco-Sound der 80er zitiert. Aber auch da, ganz ehrlich, sind die Stones einfach die Stones und somit immer noch die größte Rockband der Welt. Wie wir gehört haben, sind schon wieder 10 neue Songs für den Nachfolger fertig. Und bis der kommt, lässt es sich mit Foreign Tanks wunderbar die Zeit vertreiben. Das ist euer Album der Woche hier auf Rockantenne Bayern.

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Linkin Park haben den Thron, den sie leer hinterlassen hatten, selbst wieder besetzt. Aber bei der Nachfolge haben Nevertell aus Florida ein Wörtchen mitzureden. Die Single Other Side von Nevertell ist neu auf Rockantenne Bayern.

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4: 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Ich bin Moritz Einzel. Bundesaußenminister Wadefuhl sieht beim Thema Zivilschutz Finnland als Vorbild. Deutschland müsse bei dem Thema komplett umdenken, sagte der CDU-Politiker beim Besuch einer großen Zivilschutzanlage in Helsinki.
5: Deutschland steht fest an der Seite Finnlands. Denn diese Grenze ist nicht nur Finnlands Grenze, sie ist unsere Außengrenze. Wer sie schützt, schützt die Sicherheit Europas.
4: Russland wolle die offenen Gesellschaften verunsichern. Darauf müsse man unter anderem mit guter Vorsorge reagieren, so Wadefuhl. Bundesgesundheitsministerin Warken will Angebote zur Vorbeugung von Erkrankungen stärker ausbauen. Prävention solle stärker im Alltag verankert werden, sagte sie zum Auftakt einer Präventionsoffensive. Im Blick stehen unter anderem verpflichtende Einladungen von Kindern und Jugendlichen zu Vorsorgeuntersuchungen sowie ein Check-up 60+ für Versicherte ab 60 Jahren. Ärztepräsident Reinhardt warb dafür, Prävention über den gesamten Lebenszyklus auszubauen. Die US-Regierung schränkt die Aufenthaltszeiten für ausländische Studierende und Medienvertreter stärker ein. Für Studierende und Austauschstudenten wird künftig ein Aufenthaltszeitraum von 4 Jahren festgesetzt, für Journalisten eine Begrenzung auf 240 Tage. Beide Gruppen können aber Verlängerungen beantragen, ohne die USA verlassen zu müssen. Der belgische Radprofi Tim Merlier hat die 12. Etappe der Tour de France gewonnen. Der 33-Jährige setzte sich in Chalon-sur-Saône im Massensprint durch. Bester Deutscher wurde Max Kanter auf Rang 7. Das gelbe Trikot von Spitzenreiter Tadej Pogacar aus Slowenien geriet erneut nicht in Gefahr.

Eine Band endgültig auf dem Weg nach oben. The Pretty Reckless. Ihr jüngster Singlestreich heißt About You und ist neu. Auf Rockantenne Bayern.

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2: Ich bin Moritz Einzel. Die deutsch-französischen Beziehungen haben zuletzt holprig gewirkt, doch Frankreichs Präsident Macron stellt das anders dar. Die letzten Monate hätten eine echte deutsch-französische Annäherung in der europäischen Agenda gebracht, sagte Macron am Abend auf Schloss Bensberg bei Köln. Dort empfing ihn Kanzler Merz, um den heutigen deutsch-französischen Ministerrat vorzubereiten. Der findet auf Schloss Augustusburg in Brühl statt. Im Prozess gegen eine mutmaßliche NSU-Unterstützerin wird heute vor dem Oberlandesgericht Dresden das Urteil erwartet. Die Angeklagte ist die Ehefrau eines bereits verurteilten NSU-Unterstützers. Zudem gilt sie als enge Freundin der Rechtsterroristin Beate Zschäpe. Die Bundesanwaltschaft wirft der Frau unter anderem vor, Zschäpe ihren Personalausweis und ihre Krankenkassenkarte überlassen zu haben. Mit einem Aktionsplan will die Bundesregierung entschiedener gegen Steuerbetrug und Geldwäsche vorgehen. Finanzminister Klingbeil und Justizministerin Hubig haben ein gemeinsames Zentrum gegen Steuer- und Finanzkriminalität beim Zoll angekündigt. Dabei soll mit modernen Methoden gearbeitet werden, sagte Klingbeil.
3: Künstliche Intelligenz wird dabei helfen, große Datenmengen zu durchsuchen, komplexe Unternehmensgeflechte zu entwirren und Strohmänner besser zu identifizieren. Auch Blockchain-Analysen werden wir etablieren. Steuerkriminalität im digitalen Raum entzieht sich immer mehr den